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Ihr hört Freespirit Jugendradio auf Max Neo. Ich bin Friedrich und das war der Song Belladonna der Künstlerin Tabby. Schön, dass ihr da seid. Heute nehmen wir euch mit auf eine der spannendsten Bühnen des Baden-Treffens, die Mutzbühne am Lorenzer Platz. Während auf den großen Bühnen Künstlerinnen und Künstler aus aller Welt auftreten, gehört dieser Ort ganz der regionalen Musikszene. Die Musikzentrale Nürnberg hat aus rund 140 Bewerbungen 16 Acts ausgewählt, von Rock über Jazz bis hin zu zeitgenössischem Pop. 3 Tage lang zeigt die Metropolregion hier, wie vielfältig sie klingt. Das Badentreffen feiert in diesem Jahr außerdem sein 50-jähriges Bestehen. Mehr als 400 Musikerinnen und Musiker stehen auf 8 Bühnen, der Eintritt ist wie immer frei und die Mutzbühne gehört längst zu den festen Anlaufstellen für alle, die neue Musik entdecken möchten. Den Auftakt am Freitag macht Conny Cole und Kevin Crew. Wer die 3 schon mal live erlebt hat, weiß, hier geht es nicht nur um Musik, sondern um eine richtige Bühnenshow. Das Trio beschreibt seinen Stil selbst augenzwinkernd als Deutschpop mit einer Prise Wahnsinn. Auf der Bühne treffen eine Stewardess, ein Marineoffizier, ein Bruchpilot und ein Bruchpilot aufeinander. Schräg, humorvoll und mit jeder Menge Spielfreude. Genau solche ungewöhnlichen Konzepte machen die Mutzbühne jedes Jahr so spannend.

Das waren Conny Kohle und Cabin Crew. Wer beim Badentreffen einfach mal stehen bleibt und sich überraschen lässt, erlebt oft genau solche Momente. Man kennt die Band vorher vielleicht gar nicht und nimmt am Ende des Abends gleich ein paar neue Lieblingssongs mit nach Hause. Die Mutzbühne lebt genau von diesem Entdeckergeist. Weiter geht's mit einer Band, die in Nürnberg längst Kultstatus genießt. John Q. Irritated. Die Gruppe wurde 2005 von Sänger und Gitarrist Dirk Hess gegründet, nachdem ihn die Brassbands von New Orleans nachhaltig beeindruckt hatten. Bis heute hört man diese Einflüsse. Funk, Soul, Blues und Jazz treffen auf Rock und den typischen Groove der amerikanischen Südstaaten. Besonders ungewöhnlich ist die Besetzung mit dem Sousaphon statt Bass. Das sorgt für einen lauwarmen, druckvollen Sound, der sofort ins Ohr geht. Ihr aktuelles Album trägt den Titel Must Have Been Great. Jetzt hört ihr

John Q Irritated, hier bei Free Spirit Jugendradio auf Max Neo. Eine Band, die seit über 20 Jahren zeigt, wie international regionale Musik klingen kann. Und genau darum geht es auch auf der Mutzbühne. Künstlerinnen und Künstler aus Franken bekommen hier die Chance, vor einem großen Festivalpublikum zu spielen. Mitten im Herzen Nürnbergs. Den Freitag beschließt Jupiter Orbit Escape. Schon der Name macht neugierig und musikalisch lässt sich die Band nur schwer in eine Schublade stecken. Progressive Pop, Punk, Performancekunst und elektronische Einflüsse verschmelzen zu einem ganz eigenen Stil. Frontfrau Giovanna Wolf verbindet dabei Humor, Gesellschaftskritik und jede Menge Energie. Die Band beschreibt ihre Konzerte selbst als Reise mit Fluggeschwindigkeit. Und wer sich darauf einlässt, erlebt ein Live-Set voller Überraschungen. Hier ist Jupiter Orbit Escape.

mit Jupiter Orbit Escape endet der Freitag auf der Mutzbühne. Drei Bands, die unterschiedlicher kaum sein könnten. Und genau das macht die Idee hinter der Bühne aus. Statt eines einzigen Genres zeigt die Musikzentrale die ganze Bandbreite der regionalen Szene, vom Indie-Act bis zur Brassband, vom experimentellen Pop bis zum Heavy-Funk-Rock ist alles vertreten. Und morgen geht es direkt weiter. Am Samstag stehen gleich 7 Acts auf dem Programm. Darunter ein deutsch-französisches Musikprojekt, etablierte Namen aus der fränkischen Indie-Szene und viele weitere spannende Entdeckungen. Bleibt also dran, hier bei Free Spirit.

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0: Die Band Sind mit dem neuen Song Alles wird gut im Free Spirit Jugendradio auf Max Neo. Unsere Hanna hat für euch die Veranstaltungstipps.
1: Am 7. September findet die offene Impro-Theatergruppe statt. Sie beginnt um 18.30 Uhr und geht bis 20.30 Uhr. Der Eintritt ist frei und ihr müsst euch auch nicht vorher anmelden. Einmal im Monat könnt ihr vorbeikommen und in der Luise Impro-Theater spielen. Impro-Theater ist eine Art von Theater, bei welcher die SchauspielerInnen die Szenen aus dem Moment heraus frei erfinden und gestalten. Es gibt kein Skript, keinen festen Plan und keine auswendig gelernten Texte. Alles entsteht spontan. Wenn ihr also schon immer mal Impro-Theater ausprobieren wolltet oder schon seit längerem Bock habt, wieder Theater zu spielen, könnt ihr das hier ganz zwanglos tun. Am 24. September findet eine Open Stage statt. Der Beginn ist um 19 Uhr, Einlass um 18 Uhr. Der Eintritt ist wie immer frei. Ab 19 Uhr eröffnet eine Band den Abend und danach ist die Bühne offen für alle, die jammen und sich auf einer kleinen Bühne ausprobieren wollen. Ein Schlagzeug sowie Verstärker für E-Gitarren sind vorhanden. Sonstige Instrumente bitte mitbringen. Am 25. und 26. September findet das Sommer-Knockout-Konzert statt. Der Einlass ist jeweils um 19.30 Uhr und der Beginn um 20 Uhr. Mit dem Sommer-Knockout-Festival verabschieden wir den Sommer und heißen die Konzertsaison willkommen. Unter anderem werden Kalos, Johnny Spätschicht, Monobraut, Arapaima, Reject und die Fledermaus auftreten.
0: Mit dem Samstag startet auch der zweite volle Tag auf der Mutzbühne. 7 Bands stehen heute auf dem Programm. Und genau das zeigt, wie vielfältig die Musikszene in der Metropolregion von Nürnberg ist. Von Indie über Jazz bis hin zu Rock und Weltmusik, alles ist vertreten. Die Musikzentrale versteht die Bühne seit über 20 Jahren als Schaufenster für regionale Künstlerinnen und Künstler. Viele Bands, die heute längst fest zur Szene gehören, standen hier schon ganz am Anfang ihrer Karriere. Den Auftakt macht die Fledermaus. Über die Band ist gar nicht so viel bekannt und genau das macht Festivals wie das Badentreffen spannend. Man muss nicht jeden Act vorher kennen. Oft reicht es nur, sich einfach auf neue Musik einzulassen und sich überraschen zu lassen. Also, Bühne frei für die Fledermaus.

Das waren die Fledermaus. Vielleicht genauso eine Band, bei der ihr euch später fragt, warum kannte ich die nicht? Genau solche Entdeckungen gehören für viele Besucherinnen und Besucher einfach dazu. Weiter geht's mit Pets. Die Band gehört zu den Acts, die in diesem Jahr von der Musikzentrale aus den rund 140 Bewerbungen ausgewählt wurden. Das zeigt schon, wie groß und vielfältig die regionale Szene inzwischen geworden ist. Auf der Bootsbühne treffen erfahrene Bands auf spannende Newcomer und genau diese Mischung macht den Reiz des Programms aus. Jetzt hört ihr Pets.

Pets, hier bei Free Spirit Jugendradio auf Maximum. Wer über das Festivalgelände schlendert, merkt schnell, nicht immer sind die größten Bühnen die spannendsten. Gerade am Lorenzer Platz entdeckt man oft Musik, die man sonst vielleicht nie gehört hätte. Jetzt folgt eines der besonderen Projekte des diesjährigen Badentreffens. Yona X Appaloosa ist keine klassische Band, sondern ein internationales Kooperationsprojekt. Die Nürnberger Jazzband Appaloosa hat gemeinsam mit der Sängerin Yona und dem Keyboarder Pietro De Lillo aus Nürnbergs Partnerstadt Nizza eigens für das Badentreffen ein Konzertprogramm entwickelt. Im Rahmen des Artist in Residence Programms treffen Creative Jazz, französischer Pop und R&B aufeinander. Das Ergebnis ist ein musikalischer Austausch über Ländergrenzen hinweg. Und genau solche Begegnungen gehören zum Gedanken des Badentreffens. Hier kommt Palooza.

Palooza hier bei Frischbrot Jugendradio auf Max Neo. Musik funktioniert eben auch ohne gemeinsame Muttersprache. Das zeigt das Artist in Residence Projekt eindrucksvoll, wie Städtepartnerschaften durch Kultur lebendig werden. Wir bleiben auf der Mutzbühne und kommen zu Crimson Roots. Auch sie stehen stellvertretend für die enorme Bandbreite der regionalen Musikszene. Genau darauf legt die Musikzentrale beim der Programmgestaltung möglichst Wert. Das Line-Up sollte möglichst viele unterschiedliche Genres und kreative Ansätze widerspiegeln. Deshalb klingt auf dieser Bühne fast kein Act wie der andere. Hier ist Crimson Roots.

uns beim Frisbird Jugendradio auf Max Neo. Vielleicht habt ihr inzwischen schon gemerkt, die Mutzbühne ist kein Ort für musikalische Schubladen. Hier geht es darum, Neues kennenzulernen und offen für Überraschungen zu sein. Als nächstes begrüßen wir The Green Apple Seed. Die Band gehört seit vielen Jahren zur fränkischen Indie-Szene und verbindet melancholischen Gitarrenpop mit Americana und Folgeeinflüssen. Mit zahlreichen Alben und Konzerten weit über die Region hinaus zählen sie zu den etablierten Namen im Programm der Mutzbühne. Zwischen all den Newcomern stehen sie für Kontinuität und zeigen gleichzeitig, wie lebendig die regionale Musikszene über viele Jahre bleiben kann. Jetzt hört ihr The Green Apple Sea.

Das waren The Green Apple Sea. Eine Band, die seit Jahren beweist, dass anspruchsvoller Indie-Pop aus Franken weit über die Region hinaus sein Publikum findet. Den Schlusspunkt am Samstag setzt Bülbül Manouche. Die Band verbindet Einflüsse aus dem Balkan, aus der Türkei und aus dem Nahen Osten mit Rock, Ska und einer ordentlichen Portion Energie. Ihre Konzerte gelten als echte Live-Erlebnisse, tanzbar, mitreißend und voller Spielfreude. Ein perfekter Abschluss für so einen langen Festivaltag. Hier kommt Bülbül Manouche.

Mit Bülbül Manouche endet der Samstag auf der Mutzbühne. 7 Acts, ganz unterschiedliche musikalische Handschriften und genau das macht den Lorenzer Platz während des Badentreffens so besonders. Während auf den großen Bühnen Weltmusik aus allen Kontinenten zu hören ist, zeigt die Musikzentrale hier, wie vielfältig die Musik direkt vor unserer Haustür klingt. Morgen wartet dann der letzte Festivaltag, unter anderem mit Chris Padera, Slam Elephant, The Love Bites und The Great Bartolinis. Also bleibt dran, hier bei Free Spirit.

0: Das war die Antilopen-Gang mit dem Song Verliebt im Frisbee-Dune-Radio auf Max Neo. Ich bin Friedrich und wir verabschieden uns wieder für diese Woche. Bis zum nächsten Mal. Auf Wiederhören.
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4: Moin an alle Funkenflug-Fans und natürlich auch an alle, die heute zum allerersten Mal eingeschaltet haben. Schön, dass ihr mit dabei seid.
5: Auch von mir ein herzliches Hallo. Ich bin Finn.
4: Und ich bin der Jonas. Gemeinsam begleiten wir euch heute durch die nächste Stunde hier im Funkenflug auf Max Neo.
5: Heute wird's ziemlich sommerlich, aber auch ein bisschen kritisch.
4: Genau. Wir schauen nämlich, was in den Sommerferien in Nürnberg und der Umgebung alles so erlebt werden kann.
5: Außerdem sprechen wir über das Jugendwort des Jahres. Brauchen wir das überhaupt noch oder ist das eher Marketing als Jugendsprache?
4: Und wir werfen einen Blick auf die Kongresshalle in Nürnberg. Die wurde vor kurzem mit einem großen Open Walk wiedereröffnet. Was dahinter steckt und warum das Gebäude so besonders ist, erfahrt ihr später.
5: Auch musikalisch haben wir uns heute an die Sommerferien und Sommervibes angepasst. Jetzt starten wir aber erstmal mit Peter Fox mit Haus am See. Schön, dass ihr dabei seid.
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0: Green Day mit Holiday im Funkenflug auf Max Neo. Ich bin der Jonas und
1: ich der Finn. Jetzt kommen wir zu einem Thema, was jedes Jahr ansteht, für zum Teil Lachen, Hä-Momente und neue virale TikToks sorgt.
0: Jedes Jahr gibt's eine neue Liste mit angeblichen Trendwörtern. Vielleicht ahnt ihr es schon? Jawohl, es geht um das Jugendwort des Jahres. Habt ihr schon mal die Videos mit Tagesschau-Moderatorin Susanne Daubner gesehen? Sie hat die Ehre, die einzelnen Begriffe vorzutragen. Und ich sag mal so, die Art und Weise, wie sie das macht, einfach nur legendär. Müsst ihr euch mal reinziehen.
1: Und jedes Jahr gibt's da gefühlt doch dieselbe Reaktion. Das sagt doch keiner. Wobei ich tatsächlich sagen muss, dass Mittwoch schon echt witzig war, also als das Jugendwort wurde.
0: Deshalb wollen wir heute mal kritisch draufschauen. Wie entsteht denn eigentlich das Jugendwort des Jahres? Wer entscheidet das? Und wie viel echte Jugendsprache steckt da überhaupt noch drinnen?
1: Das Jugendwort wird jedes Jahr vom Langenscheid Verlag gesucht. Zuerst können alle irgendwelche Begriffe vorschlagen. Anschließend wählt eine Jury dann eine engere Auswahl aus und über die kann dann online abgestimmt werden.
0: Das klingt doch erstmal ziemlich fair und demokratisch. Trotzdem gibt's jedes Jahr jede Menge Kritik. Viele Jugendliche sagen nämlich, Moment mal, dieses Wort benutzt doch einfach gar keiner von uns.
1: Yep. Manche Begriffe sind vielleicht schon längst wieder out oder werden nur in einer bestimmten Bubble verwendet. Trotzdem landen sie plötzlich überall in den Medien und werden als das Jugendwort verkauft.
0: Ja, eigentlich verändert sich ja Jugendsprache ständig. Je nach Freundeskreis, Schule oder Social Media entstehen neue Wörter, fast täglich. Da ist es ziemlich schwer, ein einziges Wort auszuwählen, das für alle Jugendlichen passt. Ist es nicht so, das Jugendwort des Jahres ist vielleicht ein ganz schöner und netter Trend, aber bestimmt kein Wörterbuch dafür, wie Jugendliche heutzutage wirklich sprechen.
1: Ich finde, jetzt seid ihr aber dran. Nutzt ihr die vorgeschlagenen Wörter wirklich oder denkt ihr euch einfach euren eigenen Slang aus? Schreibt uns das gerne über Instagram unter jugendradiomagazin_funkenflug.
0: Vielleicht benutzen wir ja sogar selbst Wörter, die nie auf so einer Liste landen würden. Ich zum Beispiel sage gerne Tschaußen für bis bald.
1: Ich muss sagen, das höre ich zum ersten Mal. Und ich nutze gerne beim Schreiben, also in irgendwelche Streamchats, aber auch so mit anderen Freunden, absolut Cinema. Das beschreibt, wenn eine Sache so richtig crazy ist und mich einfach voll von den Füßen haut.
0: Also das höre ich jetzt zum ersten Mal. Aber schon krass. Am Ende zeigt sich, Jugendsprache verändert sich ständig. Und wahrscheinlich ist das coolste Jugendwort doch immer das, was einfach ganz natürlich im Freundeskreis entsteht.
1: Und dann ohne Jury und vor allem ohne Abstimmung im Internet.
0: Richtig. Worüber wir definitiv nicht abstimmen müssen, ist, dass wir Sommerferien lieben. Zum Glück sind wir da gerade noch ganz am Anfang.
1: Gleich gibt's bei uns ein paar coole Tipps gegen Langeweile und abseits von Bild. Gleich gibt's bei uns ein paar coole Tipps gegen Langeweile und abseits von den 14 Stunden Bildschirmzeit. Vorher aber erstmal Musik. Absal mit Summer So Hot im Funkenflug auf Max Neon.

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0: Ihr hört den Funkenflug auf Max Neo mit 2-Raumwohnung und 36 Grad. Passt doch irgendwie, oder? Mir ist es eindeutig viel zu heiß gewesen in der letzten Zeit. Vor allem in meiner Dachgeschoss-2-Raumwohnung.
1: Also 6 Wochen Sommerferien. Jetzt war ich nie das Mathe-Genie, aber das sind ja, lass mich lügen, 42 Tage. Klingt erstmal nach richtig viel Freizeit.
0: Die Frage ist nur, was macht man eigentlich, wenn man nicht jeden Tag am Badesee liegen oder auf TikTok versumpfen möchte?
1: Zum Glück gibt es in Nürnberg und der Region jede Menge Möglichkeiten. Manche kosten gar nichts, andere kennt man vielleicht noch überhaupt nicht.
0: Wir haben deshalb mal ein paar Ideen gesammelt. Vielleicht ist ja was für euch auch dabei.
1: Aktuell ist Nürnberg wieder bunt. Bunter wie sonst. Es steht die Pride Week an. Das Highlight ist dann immer die Demo vom Christopher Street Day.
0: Apropos CSD. Gehst du dieses Jahr eigentlich auch wieder hin? Du bist da ja eigentlich so gerne.
1: Ja, na freilich, genau. Mag das voll gerne. Ich meine, ich als Hetero-Cis-Mann liebe es da einfach die Stimmung, Outfits, Musik und das Offensein für alles und jeden. Ich meine, egal wer du bist und wen du liebst und überhaupt einfach alles erlaubt und erwünscht.
0: Ich muss ja tatsächlich sagen, ich war noch nie in Nürnberg dabei, aber letztes Jahr war ich dafür in Hamburg. Mir hat voll gut gefallen, dass es auch niemanden gestört hat, als ich da mit Kopfhörern in den Ohren rumgelaufen bin. Ihr müsst wissen, ich bin eigentlich nicht so wirklich gut mit großen Veranstaltungen und vor allem mit sehr viel Lautstärke kann ich überhaupt nicht umgehen. Finde daher die Offenheit von den Leuten einfach mega.
1: Wir haben vor der Sendung mal gesprochen und eine bestimmte Botschaft wollen wir euch hier mal mitgeben.
0: Trotz der Umstände vor kurzem beim CSD in Berlin finden wir es weiterhin wichtig, dass der CSD stattfindet und die Menschen ihre Meinung und ihre Lebensart auch in Zukunft ausleben dürfen.
1: Also lasst euch nicht von so etwas stoppen. Deshalb ist auch einfach der Zusammenhalt und das Gemeinschaftsgefühl so wahnsinnig wichtig.
0: Vielleicht ist ja jetzt der CSD nicht so euer Ding. Dann haben wir da noch einige Ideen für euch am Start. Die Stadt Nürnberg hat nämlich auf ihrer offiziellen Webseite Angebote für lokale Ferienprogramme in und um Nürnberg gesammelt. Beispielsweise eigene Computerspiele entwickeln, ganz viele Kreativangebote und Upcycling. Das ist, wenn man aus Müll neue Produkte macht.
1: Ihr müsst aber aufpassen, viele Angebote sind bereits ausgebucht und manche benötigen dann die Anwesenheit von euren Eltern.
0: Ich persönlich war ja früher mal bei einem ganz coolen Zirkuscamp dabei. Da denke ich heute noch manchmal zurück. Vielleicht findet ihr ja auch so ein spannendes Camp. Also schaut doch einfach mal auf der Webseite der Stadt vorbei unter www.nürnberg.de/internet/ferien. Nürnberg wird mit UE statt Ü geschrieben.
1: Wenn die Ferien dann so langsam zu Ende gehen, ist es Zeit für das Nürnberger Herbstvolksfest. Für viele ist das ja voll das Event. Vom 28. August bis 13. September, also 2 Tage nach meinem Geburtstag, könnt ihr euch ins Vergnügen stürzen. In diesem Jahr steht da übrigens dann das 200. Jubiläum an. Schon krass. Deshalb ist natürlich auch super viel geboten. Ein kleiner Tipp, mittwochs ist Familientag. Dann gibt's dann auch alle Fahrten zum halben Preis, also gönnt euch. Und wenn wir jetzt gedanklich schon beim Dutzenteich sind, weil da ist ja das Herbstvolksfest, dann schauen wir doch gleich mal, was da so abgeht. Dazu sprechen wir gleich. Also langweilig werden müssen die Sommerferien definitiv nicht.
0: Und das Beste, viele Ausflugsziele liegen direkt vor der Haustür. Man muss gar nicht unbedingt ans andere Ende von Deutschland fahren.
1: Ihr müsst jetzt nicht auf den Breakdance am Nürnberger Herbstvolksfest warten, denn es wird getanzt. Und zwar den ganzen Sommer mit Fiverr. Einen Sommer lang nur tanzen im Funkenflug auf Max Neo.

0: Viele Nürnbergerinnen und Nürnberger kennen die Kongresshalle wahrscheinlich nur von außen.
1: Dabei steckt hinter diesem Gebäude unglaublich viel Geschichte. Und gleichzeitig wird gerade überlegt, wie dieser Ort in Zukunft genutzt werden kann. Schon echt krass. Die Stadt Nürnberg hat kürzlich auf dem ehemaligen Reichsparteitagsgelände die Türen zu einer der größten Kulturbaustellen Europas geöffnet. Interessierte können gut 2 Jahre vor der Eröffnung in der Kongresshalle einen Blick hinter den Bauzaun werfen.
0: Bei dem Event gab es dort am Doku-Zentrum den sogenannten Open Walk. Gemeinsam mit Oberbürgermeister Markus König und der Nürnberger Kulturreferentin Frau Professor Dr. Julia Lehner konnten Besucherinnen und Besucher das Gelände mal erkunden.
1: Jonas, du warst da doch selbst dabei. Erzähl doch mal, was ist denn da abgegangen?
0: Ja, sicher, genau. Also der Open Walk Kongresshalle ist ein öffentlicher Rundgang. Und wir hatten dann die Möglichkeit, die Kongresshalle von Nürnberg eben mal ganz genau neu zu entdecken.
1: Das Zeitfenster war ja ideal. Da war echt was los, gell?
0: Ja, voll. Also los ging's für mich ja schon mit dem Familienkonzert in der Früh vom Classic Open Air am Luitpoldheim. Also genau nebenan. Abends wäre ja dann noch das richtige Konzert gewesen. Danach ging's dann eben zum Doku-Zentrum. Markus König und Professor Dr. Julia Lehner haben dann eine Rede zur Begrüßung gehalten.
1: Oh wow, okay. Und was gab's da sonst noch so zu sehen?
0: Ja, schon viel Choreografien, Live-Musik, dann aber auch der eigentliche Open Walk. Wir konnten die Baustelle mal anschauen und auch die neue Spielstätte des Staatstheaters Nürnberg.
1: Vielleicht habt ihr es noch nicht mitbekommen, ab Oktober 2028 zieht das Opernhaus wegen einer kompletten Sanierung vom Hauptbahnhof in den Innenraum vom Doku-Zentrum. Da standen bislang immer Autos, wenn zum Beispiel im Serenadenhof Veranstaltungen waren. Ganze 100 Millionen wird das Projekt wohl kosten. Für mindestens 25 Jahre und darüber hinaus gibt's diesen neuen Spielort. Und auch wenn die Oper wieder zurückzieht, bleibt der Ort für zusätzliche Stücke.
0: Wir konnten dann mal im Rundgang eben die Baustelle mal genauer anschauen, in die neuen Räume rund um die Probe und Co. schauen, insgesamt eine coole Kombi aus Neues anschauen und hinter die Kulissen der Staatsphilharmoniker und Nürnberg Symphoniker blicken.
1: Ein wirklich spannender Ort, vor allem weil Geschichte und Zukunft da direkt aufeinandertreffen.
0: Ja genau, solche Projekte zeigen ja auch, wie sich eine Stadt verändern kann, ohne dann ihre Vergangenheit zu vergessen. Denn ja, das war für mich schon ein bisschen gruselig, ein echt dunkler Ort der Geschichte dann mit positiver Kultur zu ergänzen.
1: Erstmal danke für die Eindrücke vom Open Walk Kongresshalle. Bei uns geht es jetzt erstmal weiter mit Porter Robinson und Madon und Shelter im Funkenflug auf Max Neo.

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1: Das war's leider schon wieder mit dem Funkenflug für heute. Auch wir vom Funkenflug gehen jetzt in die geliebten Sommerferien. Regulär sind wir dann nach den Ferien, 2 Tage nach meinem Geburtstag, für euch wieder da. Natürlich haben wir für euch auch in den Sommerferien richtig coole Sendungen mit am Start. Hört gern mal rein.
2: Ihr könnt uns in der Zwischenzeit auch gern ein Like und ein Follow auf Insta da lassen. Ihr könnt auf unserem Profil auch mal ein paar nice Einblicke hinter die Kulissen vom Funkenflug sammeln.
1: @jugendradiomagazin_funkenflug ist eure Adresse. Nach den Ferien könnt ihr auch gerne immer freitags ab 15.30 Uhr selbst im Funkenflug mit dabei sein. Freiwillig, kostenlos und echt unkompliziert. Vielleicht sehen wir uns. Mitmachen kostet nichts und ausprobieren lohnt sich doch immer.
2: Falls ihr noch Geheimtipps für die Sommerferien habt oder eure Meinung zum Jugendwort des Jahres loswerden möchtet, schreibt uns gerne auf Instagram unter @jugendradiomagazin_funkenflug.
1: Damit sind wir raus und sagen
2: ciao! Ciao.

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2: Mark Forster nicht eigentlich Nina Hagen.

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3: Ja, schön, dass ihr wieder mit da seid. Punkt 5 war es gerade eben am Sonntagnachmittag. Zeit für eure Lieblingsmusik. Und das bei herrlichstem Sommerwetter. Wobei ja im Moment ist es ja mit 33 Grad etwas kühler als die letzten Tage. Auch morgen soll es mit 31 oder ja vielleicht sogar 32 Grad angenehm kühl bleiben. Da können wir uns ja alle gemeinsam auf das kommende Wochenende freuen. Denn ab Dienstag gehen die Temperaturen jeden Tag wieder etwas hoch. Mit einem Hitzepeak am kommenden Wochenende. Dann werden ja sommerliche Werte bis zu 39 Grad erwartet. Ja, das sind wir ja alle mittlerweile gewohnt. Eine gewisse Abkühlung können wir von Rock'n'Pop euch in der kommenden Stunde bieten. Stichwort Lieblingsmusik. Vorher werfen wir den gewohnten Blick auf die heutigen kuriosen Gedenk- oder Feiertage am heutigen 9. August. Recht überschaubar ist es heute mit dem Ehrentag der Kunst am 9. August. Wenn der kleine Hunger kommt, vielleicht kennt ihr diesen Spruch aus dem Werbefernsehen. Also wenn der kleine Hunger kommt, gibt's vielleicht bei manchen von euch den Milchreis. Ihr braucht euch aber nicht unbedingt dieses pappsüße Zeug aus dem Supermarkt zu holen, sondern ganz einfach selber machen. Denn Milchreis lässt sich tatsächlich ganz einfach zu Hause machen. Und das Wichtigste dabei, ihr wisst genau, was in der Pampe drinnen ist. Der 9. August ist auf jeden Fall der Tag des Milchreis. Vielleicht habt ihr schon mal davon gehört, dass nach einer Analyse der Universität Hamburg aus dem Jahre 2023 zufolge jeder fünfte Erwachsene hier in Deutschland nur schlecht lesen oder schreiben kann. In Summe sind das fast 11 Millionen Menschen. Auch ein Viertel der Grundschüler versteht einfache Texte nicht mehr. Das ruft die Experten auf den Plan und warnen vor gravierenden Folgen für die Gesellschaft. Der Hauptgrund ist, dass die Deutschen immer weniger lesen. Im europäischen Vergleich ist Deutschland sogar Schlusslicht. Nur noch 31% lesen überhaupt noch ab und wann mal ein Buch. Und zwar zurückblickend auf ein Jahr gesehen. Wobei es mindestens einen wichtigen Punkt gäbe, viel öfters ein Buch

zu lesen. Lesen macht schlau. Das behauptet zumindest der aktuelle Stand der Forschung. Und damit wären wir auch schon bei einem weiteren heutigen kuriosen Gedenk- oder Feiertage. Heute ist der Tag der Buchliebhaber. Jetzt endlich können sich aber alle Lieblingsmusikliebhaber freuen. Auf neue Musik zum Beispiel von den Leoniden. Der neue Track heißt Chucking on Dirt. Leute, schön, dass ihr da seid. Ich bin der Markus. Habe die Ehre. 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

0: Zimmer 90 aus Stuttgart habt ihr gehört, liebe Damen und Herren. Zimmer 90 stellen mit ihrem Track What Love Is vielleicht eine wichtige Frage in den Raum. Was ist Liebe? Ja, mei, vielleicht Liebe machen könnte am Ende die Antwort sein. Aber bei dieser Hitze, das macht dann auch keinen Spaß mehr. Außer ihr habt vielleicht in eurer Bude eine Klimaanlage, einen Ventilator oder ihr klebt euch ein nasses Tuch auf die Stirn. Das kann jetzt alles kühlen. Aber wir sind ja hier in Deutschland und wenn wir es was so richtig gut können, ist es meckern, in Frage stellen oder gänzlich ablehnen. Ein Ventilator kann jetzt bei euch nicht nur für eine spürbare Erleichterung in eurer Bude sorgen, sondern dieser Ventilator kann sogar krank machen. Das passiert meist dann, wenn der Ventilator direkt auf euer Gesicht oder auf euren Oberkörper eingestellt ist. Dieser dauerhafte Luftstrom kann eure Augen oder Schleimhäute austrocknen lassen und bei manchen sogar zu Nackenschmerzen führen. Wichtig wäre auch, dass ihr euch mal über die Funktionsweise eines Ventilators informiert. Streng genommen wälzt dieses Gerät die Luft nur um und kühlt sie nicht. Von daher ist es ratsam, gerade am Morgen die Bude ordentlich zu lüften, damit frische Luft reinkommt. Bei ganz hohen Temperaturen kann der Ventilator seine Wirkung gänzlich verlieren, denn der Luftstrom sorgt nur dann für eine gewisse Abkühlung, wenn euer Körper ausreichend Schweiß verdunsten kann. Daher ist es wichtig, viel zu trinken. Und ein ganz wichtiger Punkt, der gerne vergessen wird, ist die Hygiene beim Betrieb eines Ventilators. Die Lüftungsgitter sollten regelmäßig gereinigt werden, damit nicht unnötig Staub und anderer Dreck durch eure Bude gewirbelt werden. Ja, und dann kann so ein Gerät tatsächlich für eine gewisse Erleichterung sorgen und ihr könnt die Hitze einen Zacken besser aushalten. Und vor allem ein großer Vorteil, die Ventilatoren brauchen deutlich weniger Strom als eine Klimaanlage. So viel zu diesem Thema, liebe Damen und Herren. Jetzt läuft bei euch aus eurem Radio Lieblingsmusik von einer Band aus Leipzig. Hallo Volte heißt das Projekt, das bereits im Jahre 2002 gegründet wurde. Vier Jungs stecken hinter diesem Projekt, das euch gleich mit einer Mischung aus Synthie-Pop und dem typischen 90er Alternative-Sound begeistern kann. Obwohl es die Band schon sehr lange gibt, haben Hallo Volte erst im vergangenen Jahr ihre erste EP mit dem Namen Anderswo released. Im Oktober diesen Jahres erscheint das erste Album mit dem Namen Wenigstens Wir. Ganze 12 Songs sind auf diesem Album. Der erste Single-Release aus diesem Album war am vergangenen Freitag und diesen Track spielen wir euch jetzt. Er heißt Feuerwerk.
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5: Hi, ich bin der Chris. Ich komme vom Chiemsee und mache Musik unter dem Namen Saguru. Meine Musik würde ich als atmosphärischen Indie-Pop, Indie-Folk bezeichnen. Und ich versuche immer, dass alles so eine gewisse Tiefe hat und dass so ein Sound ist, in dem man sich so richtig reinlegen kann.

Saguru ist das, liebe Damen und Herren. Saguru ist im sogenannten echten Leben der Chris. Kommt vom Chiemsee und wer von euch die Gegend rund um den Chiemsee kennt, weiß, wie schön es dort einfach nur ist. Von daher wundert's nicht, wenn der Chris aka Saguru vermutlich beim Blick auf die Kulisse der herrlichen Alpen Ideen für seine schönen Songs bekommt. The Storm heißt der Track, den ihr hoffentlich gerade eben alle gehört habt. Wir bleiben noch ein wenig in der Region. Max Neo hier mit Rock'n'Pop. Das wird euch präsentiert von Rock'n'Radio. Ich bin der Markus. Servus zusammen. Musik aus der Region gibt es für euch aus Regensburg. Ich vermute, dass ihr diesen Track hier kennt.

0: At Full Capacity, ja, ein grandioser Track der Sam Sprouts aus Regensburg. Die vier Jungs stehen für einen Dream Pop oder auch Indie Rock, der einfach süchtig machen kann. Gegründet wurde die Band 2016. Drei EPs und ein Album gehen mittlerweile auf das Konto der Regensburger. Manche von euch haben die Sam Sprouts vermutlich auch schon mal live erleben können. Im August vor 5 Jahren, also 2021 war das, waren die Jungs im Z-Bau zu Gast. Jetzt gibt es, liebe Damen und Herren, eine kleine Überraschung. Der Joshua von den Sam Sprouts hat für alle Fans eine, ja, wie gesagt, Überraschung, aber hört selbst.
1: Yo, was geht? Hier ist Joshua von Sam Sprouts und wir spielen am 17. Oktober im Club Stereo Nürnberg. Ein Konzert, kommt gern vorbei und viel Spaß auf Max Neo. Ciao, ciao.
0: Ja, der Spaß auf Max Neo ist doch garantiert. Und noch mehr Spaß für euch gibt es, wie gerade eben der Joshua gesagt hat, am 17. Oktober im Club Stereo. Der 17. Oktober ist übrigens ein Samstag, also Bühne frei für eine lange Partynacht mit den Sam Sprouts aus Regensburg. Musik wie ein Sonnenaufgang hat einmal die Süddeutsche Zeitung über die vier Jungs geschrieben. Und wir von Rock'n'Pop haben noch ein Highlight für euch. Es gibt einen neuen Track.
1: Yo, hier ist Joshua von Sam Sprouts und ihr hört unseren neuen Song Getter auf Max Neo.

Exakt 5:30 ist es am Sonntagnachmittag. Die Samsprouts mit ihrem Track Getter habt ihr gerade gehört. Das ist schon ein Track, der stark an den Sommer erinnern kann. Ja, und den Sommer, den Hitzesommer haben wir ja gerade eben. Vielleicht können sich manche von euch an unser Versprechen von vor einer halben Stunde erinnern. Rock'n'Pop bringt euch Abkühlung, Erfrischung und so viel Vielfalt. Ach ja, aber hört selbst. Ach, ich trau mir jetzt fast gar nicht, diesen Knopf zu drücken. Doch, ich drück ihn!

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0: Was für ein geiler Rocktrack von den Stereo Dynamite mit dem Track Lauf. Max Neo hier, liebe Damen und Herren. Rock'n'Pop dudelt aus eurem Radio-Empfangsgerät. Rock'n'Pop wird euch präsentiert von Rock'n'Radio. Wenn ich mir den heutigen Sendeplan von Rock'n'Radio ansehe, geht es heute zurück in die Vergangenheit. Den Anfang macht mein hochgeschätzter Kollege Peer im Rock'n'Radio Sunday. Bei Peer heißt es ab 6 im Rock'n'Radio Flashback Best of 1976. Um 8 erwartet euch DJ Eddie mit dem großen Rockhearts 2026 Rückblick. Und um 10 auf Nacht gibt es für euch Lieblingslieder im Rock'n'Radio Surprise. Euer gepflegter Rockabend ist das, liebe Damen und Herren. Kein Grund zum Weg- oder Abschalten, denn alles wird euch präsentiert von Rock'n'Radio. In Rock'n'Pop erwartet euch nach einer kurzen Unterbrechung das Wiener Quartett Bates. Die vier waren ja erst vor knapp 4 Wochen in Würzburg im Rahmen der On The Run Tour 2026. Die Bates stehen für einen Sound zwischen einer Mischung aus Wut, Melancholie und Pop-Punk. Garniert wird das alles mit einem gewissen Charme der 90er Jahre des vergangenen Jahrhunderts. Sick of Man gibt es gleich zu hören. Dankeschön für euer Dranbleiben.
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0: so ein genialer Track aus der Indie-Schmiede Bayerns. Telquist habt ihr gehört? Ja, schon mit einem etwas älteren Song. If the Bomb heißt diese schöne Nummer. Max Neo hier mit Rock'n'Pop. Das wird euch präsentiert von Rock'n'Radio mit mir, dem Markus. Schön, dass ihr gerade jetzt mit da seid. Das sage ich auch deshalb, weil wir uns alle im Sommer ja momentan wohlfühlen können. Zumindest bei den aktuellen Temperaturen. Und wenn es euch gut geht, liebe Damen und Herren, kann es ja sein, dass manche Songs euch im Herzen noch tiefer treffen. Vor allem dann, wenn ein Künstler ein starkes Gefühl in seiner Stimme zeigt. Mit einer sagenhaften Stimme geht's hier in die letzte Runde der heutigen Release-Party. Bernd Kotz werden wir euch vorstellen, wobei vorstellen jetzt ja falsch ist. Seit September des vergangenen Jahres ist Bernd Kotz Stammgast in dieser Sendung, zu Recht, wie ich meine. Ich habe schon selten so eine kraftvolle Stimme gehört und als kleinen Reminder, liebe Damen und Herren, spiele ich euch kurz drei Songs von Bernd Kotz an, die bereits in dieser Sendung mehrfach gelaufen sind. Der erste Release von Bernd war Papierboot im Ozean.
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0: Der zweite Release in dieser Zeit.
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0: Und der dritte Release, Sternenflüstern.
1: Sternenflüstern in der Dunkelheit.
0: Einfach drei wunderbare Songs von einem Künstler, der nach außen vollkommen normal wirkt. Die meiste Zeit zumindest. Der Band leidet an einer Krankheit, die sein Leben stark einschränkt. Menschen, die von dieser Krankheit nicht betroffen sind, es geht hier um das sogenannte Tourette-Syndrom, machen sich oft über die Erkrankten lustig. Dazu müsst ihr wissen, dass Menschen, die unter dem Tourette-Syndrom leiden, Bewegungen oder Laute von sich geben, die sie nicht kontrollieren können. Bernd sagt euch etwas dazu.
2: Nur weil ich komische Worte sage, blöd rumzucke, komische Gesten mache, mein Gesicht verziehe, bin ich kein Depp, bin kein Spinner, kein Vollidiot, kein Spasti. Ich bin Mensch, ganz normal, fast ganz normal. Ich habe halt Tourette-Syndrom. Das habe ich schon 50 Jahre. Und trotzdem, über 50 Jahre meines Lebens, dürfte ich immer wieder erleben, wie Menschen mich beleidigt haben, blöd angeguckt haben. Aber wir können gar nichts dafür. Wir können nichts dafür, dass wir so eine Krankheit haben, die Schmerzen bereitet, die uns nicht schlafen lässt, die uns verrückt macht. Ihr könnt das steuern, ob ihr uns blöd findet. Also atmet mal tief durch, ihr Leute, die nicht mit dieser Superkraft ausgestattet seid.
0: Bernd Kotz hat seine erste EP released und das war jetzt am Freitag der Fall. 6 Songs findet ihr auf dieser EP. Alle Songs sind entstanden in einer Phase schwerer persönlicher Umbrüche von Bernd Kotz. Die Tracks erzählen von Verletzlichkeit, Abschied, aber auch Stillstand. Die EP heißt Lebenszeichen. Eine absolute Hör- und Kaufempfehlung von mir, liebe Damen und Herren. Lebenszeichen ist keine EP der großen Gesten. Sie beginnt mit dem Gefühl des Ausgesetztseins im Track Papierboot im Ozean, blickt zurück auf das, was war im Track Sternenflüstern, entlarvt emotionale Illusionen im Track Masken der Liebe, hält inne im Track In dieser Zeit und verabschiedet sich mit Wörter im Track Komm, lass uns tanzen. Der finale Song Du gehörst zu mir wirkt dabei wie ein stilles Nachwort. Ja, Leute, ich freue mich jetzt sehr, euch den finalen Song aus der EP Lebenszeichen spielen zu können. Deine Aura heißt dieser tolle Track und das hier am Sonntagnachmittag auf Max Neo.
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0: Slow Dance for a Minute, das ist der Name des brandneuen Tracks der Giant Rooks. Sodala, liebe Damen und Herren, ein Blick verrät mir und euch, dass es so, ja, ganz langsam Feierabend heißt für Rock'n'Pop am heutigen Sonntagnachmittag. Ich bin der Markus, sage jetzt schon mal danke für euer Einschalten. Kommende Woche geht es aller Voraussicht nach weiter mit der Hitze und einem neuen Peak bis zu 39 Grad am kommenden Wochenende. Da fragen sich natürlich viele von euch, wie am besten abkühlen. Ha, da haben wir von Rock'n'Pop doch ratzifatzi die vermutlich passende Antwort für euch. In vielen Supermärkten werden bereits die ersten Lebkuchen und vielerlei anderes Weihnachtsgebäck verkauft. Nichts schmiert besser als der Schokolebkuchen im Freibad. Ja, da brauchst du dann keine Freibadpommes mehr. Und zu guter Letzt gibt's vielleicht etwas Vorfreude auf das kommende Weihnachtsfest. Beim Verzehr der ersten Lebkuchen bei 35 Grad oder was weiß ich noch mehr. Herrlich! Leute, euch einen schönen Sonntagabend, eine schöne Woche. Hier sind Almost Monday für euch. Allmächtig, das ist ja schon in 6 Stunden. Ade, Leute.
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The Sweet und The Lies in Your Eyes. Mit dem Album Give Us a Wink legten die Glamrocker ihr Bubblegum-Image endgültig ab und entwickelten sich zu einer der einflussreichsten Bands in Sachen Hair Metal, der dann Mitte der 80er die Kinderzimmer der MTV-Generation dominierte. Allerdings fehlte bei dem Hype leider das Original. The Sweet. Ihr seid mittendrin, statt nur dabei in unserem Rockin' Radio Flashback. Gemeinsam blicken wir heute zurück auf das Rock- und Metal-Jahr 1976. Was war vor 50 Jahren hip? Es war auf jeden Fall ein Musikjahr im Wandel, weg von den Monsterbands der frühen 70er wie Black Sabbath oder Led Zeppelin und ihren Starallüren hin zu den jungen, wilden und vor allem authentischen Bands wie AC/DC oder den Ramones. Rückblickend war es aber auch eines der spannendsten Musikjahre der 70er mit unzähligen All-Time-Klassikern wie Don't Fear the Reaper oder Detroit Rock City. Aber wie immer in unserem Flashback blicken wir auch über den Classic-Rock-Tellerrand hinaus und spielen auch die vermeintlichen Hits aus der zweiten und dritten Reihe. Viel Spaß in den kommenden beiden Flashback-Stunden wünscht euch der Peer.

Der KISS-Doppelpack Detroit Rock City und Hard Luck Woman. KISS waren in den 70ern unglaublich kreativ, veröffentlichten in den ersten Jahren eigentlich fast immer zwei Alben pro Jahr und seit dem Durchbruch mit KISS Alive stimmte auch endlich die Bandkasse. Deswegen war Destroyer auch deutlich fetter produziert als seine Vorgänger und gilt heute als absolutes Masterpiece im Backkatalog von KISS. Einen großen Anteil am Gelingen hatte vor 50 Jahren vor allem Produzent Bob Ezrin, der die Band mit seiner Perfektion aber fast in den Wahnsinn getrieben hat. Auf dem Nachfolger Rock'n'Roll Over übernahm dann wieder Eddie Kramer die Regler und der Live-Sound rückte wieder mehr in den Vordergrund. Rückblickend nicht ganz so stark wie Destroyer, aber trotzdem ein Must-Have für jeden KISS-Fan. Und auch Thin Lizzy waren vor 50 Jahren in einem kreativen Rausch und veröffentlichten mit Jailbreak und Johnny the Fox gleich zwei wegweisende Alben in einem Jahr. Mit Jailbreak und dem Single-Hit The Boys Are Back in Town gelang für Leonard und seine Jungs der lang ersehnte Durchbruch. Auf Johnny the Fox waren zwar schon erste Spannungen zwischen Brian Robertson und Phil Leonard erkennbar, aber diese wirkten sich nicht negativ auf die Songs aus, ganz im Gegenteil. Die Single Don't Believe a Word war in der Leonard-Version ein echter Schnarcher, bis ihn Brian Robertson in die Fingerchen bekommen hat.

Zum Glück erkannte Brian Robertson das Potenzial des Songs und bastelte zusammen mit Brian Downey eine neue Version. Als Phil Lynott nach seiner Schmollphase wieder zurück ins Studio kam, präsentierte die Band die neue Version und überließ Phil Lynott auch die gesamten Credits an dem Song. Wir hören zuerst aber Jailbreak und danach das wunderbare Don't Believe a Word.

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AC/DC und Can't Sit Next to You Girl. Der Song war 1974 die allererste Single von AC/DC, damals noch mit Dave Evans am Mikro.

1975 kam dann das Rework auf das zweite AC/DC-Album TNT und im Mai 1976 wurde dann High Voltage auf die restliche Rockwelt losgelassen, inklusive Can't Sit Next to You Girl mit Bon Scott am Mikro. Da hört man dann auch am besten den qualitativen Unterschied zwischen Dave und Bon. Mit Dave wären AC/DC sicherlich eine ganz andere Rockband geworden und sicherlich nicht so erfolgreich. Wie reif die Band bereits 1976 war, bewiesen die Jungs als Vorband der Technical Ecstasy Tour von Black Sabbath. AC/DC spielten Black Sabbath Abend für Abend an die Wand. Kein Wunder, dass es irgendwann zum Eklat kam. Vor allem Malcolm Young und Geezer Butler bekamen sich mächtig in die Wolle, was am Ende zum Rauswurf von AC/DC führte. Ganz frei nach dem Motto, it's a long way to the top. Aber für AC/DC war der Rauswurf fast wie ein Ritterschlag. Dafür ist der Abschied dann deutlich schneller und Black Sabbath war 1976 auf dem Weg nach unten. Die Aufnahmen zu Technical Ecstasy waren geprägt von Streitigkeiten und den Drogenproblemen von Ozzy Osbourne. Lange Zeit galt das Album als schlechtestes Black Sabbath Album der 70er. Mit etwas Abstand kann man aber Forgotten Pearls wie It's Alright oder Dirty Women entdecken, die zwar nicht die Klasse von Paranoid oder War Pigs erreichen konnten, aber heute durchaus Klassikerstatus besitzen. Hier sind Black Sabbath und Dirty Women aus dem Jahr 1976.

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Judas Priest und Victim of Changes aus dem Metal-Meilenstein Sad Wings of Destiny. Das Album war 1976 der erste Schritt von Priest hin zu einem eigenständigen Sound. Während das Debütalbum Rock'n'Roller noch ein Album für die Tonne war oder O-Ton Rob Halford zum Verbrennen, war der Nachfolger Sad Wings of Destiny deutlich ausgereifter und moderner. Das lag sicherlich auch daran, dass auf dem Album kein einziges Gründungsmitglied mehr an Bord war. Judas Priest war 1976 eine komplett neue Band im Vergleich zur Gründung 1969, und auch wenn Sad Wings of Destiny damals sich zu 100% überzeugen konnte, war es der erste Schritt in Richtung Metal-Thron. Genau da war eine andere Band bereits angekommen, Led Zeppelin. Die gehörten vor 50 Jahren zu den wichtigsten Rockbands der 70er. Allerdings zeigte das siebte Studioalbum Presence bereits erste Verschleißerscheinungen. Die Band spürte bereits den Atem der jungen Wilden im Nacken. Wahrscheinlich hat man auch deshalb auf Schnickschnack wie Keyboards und Akustikgitarren verzichtet. Der Einstieg mit dem 10-Minüter Alcohol's Last Stand ist zudem extrem mutig, vor allem weil der Song ohne Chorus auskommt. Heute gilt Archives Last Stand als Ursuppe des Heavy Metals mit seinem hoppelnden Basslauf, dem späteren Markenzeichen von Maiden und Co.

0: Led Zeppelin und Archives Last Stand, einer der Songs, der den Metal-Sound nachhaltig mitbegründet hat. Allerdings saßen in Rock-Dinos der 70er bereits die jungen wilden Punk-Bands im Nacken. Vor allem die Sex Pistols waren von Anfang an das Aushängeschild der Punk-Bewegung, die ein Jahr später die Kiddies und die Mode der späten 70er bestimmen sollte. Die Sex Pistols gründeten sich bereits 1975 und unterschrieben sogar einen Major-Deal mit EMI Records. Die erste Single, Anarchy in the UK, kam im November 1976 auf den Markt. Allerdings bekamen die Anzugträger von EMI Records nach dem legendären TV-Interview mit Bill Grundy kalte Füße und kündigten den Deal.
1: Go on, you've got another 5 seconds. Say something outrageous.
2: You dirty bastard. I just remember this fucking cunt just started provoking us and we coated him off.
1: Go on, again.
2: You dirty fucker.
1: What a clever boy.
2: What a fucking rotter.
1: Well, that's it for tonight. The other rocker, Abel, and I'm saying nothing else about him, will be back tomorrow. I'll be seeing you soon. I hope I'm not seeing you again. From me though, good night.
0: Heute wirkt das Interview fast harmlos, aber vor 50 Jahren war das Auftreten der Band ein echter Skandal. Und trotzdem erreichte die Single Platz 38 in den UK Single Charts, was Virgin Records auf den Plan rief. Der Rest ist Musikgeschichte. Hier sind die Sex Pistols in unserem Rock'n Radio Flashback und Anarchy in the UK.

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0: Blondie, die Ramones und die Sex Pistols waren die zukünftigen Aushängeschilder einer neuen Musikgeneration, die mit ihrem frechen Auftreten und dem reduzierten Sound den Rock-Dinos den musikalischen Stinkefinger zeigte. Können war ab sofort nicht mehr so wichtig, was zählte, war die Attitude und das wilde, bunte Aussehen. Aber trotz der aufkommenden Punkbewegung war der gute alte Rock'n'Roll noch lange nicht tot. Das zeigten Bands wie die Scorpions, die mit Virgin Killer auf kurze, knackige Hardrock-Songs setzten, was vor allem in Japan sehr gut ankam. Vater des Erfolgs war Produzent Dieter Dirks, was Gitarrist Rudolf Schenker in Interviews dann auch immer wieder lobend erwähnt hat.
1: Flight of the Rainbow haben wir selbst produziert und haben aber gemerkt, dass dieses Selbstproduzieren nicht der wahre Schritt ist und dass wir uns dann Produzenten ausgesucht haben. Der Uli wollte gerne Chet Chandler haben, das war der Bassist von Animals, der dann später Jimi Hendrix produziert hat und gemanagt hat, und ich hatte mich mehr ausgesprochen für Dieter Dirks, weil ich seine Arbeiten so mehr unter die Lupe genommen habe und gemerkt habe, dass der als deutscher Produzent eine unheimlich gute Handschrift hat und so weiter. Und dann hatten wir im Endeffekt nachher hat Dieter Dirks dann das losgezogen, nachdem er überzeugt worden ist, wie gut wir live sind und uns auch da haben wir so ein großes Festival gespielt in Düsseldorf und da ist er hingefahren, zwar einen Tag zu spät, aber er hat von den Leuten gehört, wie gut wir angekommen sind. Und ja, wie gesagt, und der Dirks war auch einer von denen, der genau auch diese Vorstellung hatte mit Ausland und mit Amerika und so weiter, und damit hatten wir noch einen Mann jetzt mehr, der auch an der Speerspitze sitzt als Produzent und weiß, was wir wollen. Wir wissen, was er wollte. Ja, und dann haben wir uns dann durch die Alben gearbeitet, von Entrance über Virgin Killer to Taken by Force. Dann hatten wir die Japan-Auftritte 5-mal Sun Plaza Hall, wo wir auch dann unser Live-Album Tokyo Tapes aufgenommen haben, was einen sehr großen Effekt hatte weltweit, sodass mein Bruder aus Amerika mich anrief und sagte, Rudolf, ihr müsst unbedingt hier in Amerika spielen. Meinst du, was hier los ist? Die spielen euch hier hoch und runter. Und hier gibt es sogar eine Band, die heißt Van Halen. Die spielen hier um Los Angeles rum und die spielen eure Stücke. Speedy's Coming und Catch a Train und so eine Geschichte. Oder?

Tufo und Highway Lady aus dem sechsten Studioalbum No Heavy Padding. Das Album war das erste, an dem Keyboarder Danny Peyronel als Songwriter beteiligt war. Vor allem in Japan war No Heavy Padding ein Riesenerfolg und legte den Grundstein für das erfolgreichste UFO-Album ein Jahr später, Lights Out. Und auch Status Quo erlebten Mitte der 70er ihre kreativ stärkste Phase. Mit Alben wie Pilldriver schafften sie den Wandel zur Hardrock-Band. Daraus entwickelte sich dann der ganz eigene Boogie Rock Sound, der sie an die Spitze der britischen Albumcharts brachte. Vor allem Blue for You war die konservierte Form der Live-Energie. Das letzte selbstproduzierte Album läutete aber auch das Ende einer Ära ein. Auch Status Quo verpflichteten Keyboarder, was allerdings zu internen Streitigkeiten über die zukünftige Richtung führen sollte. Der Sound wurde nach und nach immer mehr verwässert. Das Radio liebte die Band, aber für Hardrock-Fans wurden Status Quo zu einer absoluten No-Go-Band. Auf Blue for You findet ihr aber noch den alten Rock-Spirit und mit Songs wie Rain zeigten die vier Jeansträger sogar Mut zur subtilen Weiterentwicklung.

Blue Oyster Cult und Don't Fear the Reaper, einer der Key-Songs von 1976. Neben Detroit Rock City und The Boys Are Back in Town, einer der vermeintlich bekanntesten Songs aus dieser Rock-Ära der Veränderungen. Und auch Boston schafften gleich auf ihrem Debütalbum einen Song für die Ewigkeit.

Was Tom Schulz mit dem Boston-Debütalbum geschaffen hat, war und ist wirklich einmalig. Der Sound ist bis heute unerreicht und sowas wie die Benchmark für alle Melodic-Rock-Bands von Journey bis Foreigner. Alle, wirklich alle, orientierten sich an dem glasklaren Sound, der trotz aller Perfektion luftig und leicht klingt. Das Besondere ist, dass man die Detailversessenheit zu keinem Zeitpunkt anhört. Kleiner Fun-Fact: Kurt Cobain gab in dem Interview zu, dass das Riff zu Smells Like Teen Spirit von More Than a Feeling inspiriert wurde. Wir spielen für euch aber nicht nur die Hits, die sowieso jeder kennt in unserem Rockin' Radio Flashback 1976, sondern auch die Songs aus der zweiten und dritten Reihe. Deswegen habe ich für euch die satte Rocknummer Smokin' rausgesucht.

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Udo Lindenberg und Emanuel Flippmann aus dem Album Sister King Kong. Für mich die zweite Wahl, wenn es um die 76er Alben von uns Udo geht. Sister King Kong kam bei den Kritikern nicht mehr ganz so gut an. Dafür waren die Songs dann doch zu gefällig und weniger mutig. Und weniger mutig wie meine erste Wahl. Galaxo Gang, das sind die Herren vom anderen Stern. Im Vergleich zu den beiden Vorgängeralben Ballpompös und Wotan Wahnwitz wechselt der Panikrocker wieder mal die Musikgenres wie andere ihre Unterhosen. Rock, Pop, Reggae, Psychedelic. Die Genialität des Panikorchesters liegt aber vor allem in der Tatsache, dass man sämtliche Stile zu einer wunderbaren Einheit formte, die auch nach 50 Jahren noch ganz wunderbar funktionieren. Hier wirkt nichts altbacken, vor allem wenn man die Songs mit den deutschen Singlecharts von 1976 vergleicht. Hier wirken die Songs von Lindenberg wie von einem anderen Stern. Mein persönliches Highlight ist der satte Opener Rock'n'Roller, der den Ruf von Udo als Panikrocker nachhaltig ins Gedächtnis der Fans gebrannt hat.

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0: Queen und Somebody to Love aus dem wahrscheinlich besten Queen-Album A Night at the Opera. 1976 war ein bedeutendes Jahr mit politischen Umwälzungen, unter anderem die Ausbürgerung von Wolf Biermann in der DDR, dem Beginn der Anti-Atomkraftbewegung und der ersten Großdemonstration in Brockdorf, der Tod von Ulrike Meinhof und weltweiten politischen Spannungen, unter anderem in Südafrika, dem Libanon und dann natürlich der Kalte Krieg. Also eigentlich alles wie immer, nur die Musik war besser als heute. Vielleicht verklärt man deshalb so ein wenig die Vergangenheit.
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Alive von Soulbound und damit herzlich willkommen bei Rock'n Radio mit meiner Wenigkeit, dem DJ Eddie und dem Nachbericht zum Rockarts 2026 und auch ein bisschen schon mal den Vorbericht auf 2027. Soulbound war die erste Band, die wir komplett gesehen haben. Das lag an zwei Sachen hauptsächlich. Zum einen, weil wir Heavy Sorrows nur halb gesehen haben, weil wir etwas zu spät losgegangen sind. Und zum anderen lag dieses zu späte Losgehen vor allen Dingen daran, dass es unmittelbar vor dem Festival, das Festival hat am Mittwoch so gegen 15:30 Uhr hat Heavy Sorrows angefangen und so gegen 2 rum, 1:30, 2, sowas hat es ordentlich geschüttet, aber richtig heftig. Aber zum Glück nur diese halbe Stunde lang und danach für das ganze Festival so gut wie gar nicht mehr. Also es gab mal hin und wieder noch ein bisschen Niesel und vielleicht auch nachts noch mal ein bisschen. Aber während der Konzerte so gut wie gar nicht. Beim allerletzten Konzert, da hat es dann noch mal ein bisschen genieselt. Aber das war mir ehrlich gesagt ziemlich kacke Wurst. So, Heavy Sorrows spielen wir jetzt nicht, weil die habe ich nicht ganz gesehen. Aber wir machen jetzt noch ein bisschen weiter. Und zwar mit dem Headliner schlechthin am Mittwoch mit Halloween. Und die waren einfach mal richtig gut. Mit im Endeffekt 3 Sängern, Kiske, Deris und Hansen. Und einfach einem Charisma und einer Ausstrahlung, das hat einfach angesteckt. Also meine Frau kannte Halloween davor gar nicht oder nur sehr, sehr wenig und trotzdem hat sie das Konzert richtig genossen, einfach ja, wegen der Power, wegen der Energie und auch definitiv der Gesangeskünste. Also das war schon richtig, richtig gut. Teilweise hat nur ein Sänger gesungen, teilweise Duett, teilweise triert, wenn man das so nennt, keine Ahnung, auf jeden Fall. Richtig geile Gesangsleistung von allen und eine tolle Show. Ach, herrlich. Das war wirklich Good Old Times Vibes, kann man nicht anders sagen. Und deshalb hören wir jetzt von Halloween, Halloween.

0: Steven Seagals mit Thunderstruck, der letzte Act vom Mittwoch, dem ersten Festivaltag auf dem Rockhotz, denn ihr seid immer noch im Rockhotz-Nachbericht mit nur einer Wenigkeit, dem DJ Eddie. Gerade am Mittwoch war also ein Problem der Sound. Man hat vom Gesang sehr wenig gehört, kam aber auch ziemlich darauf an, wo man so eben stand. Es gab das ganze Wochenende oder die ganze Woche über immer wieder mal ein bisschen mehr Wind, mal ein bisschen weniger Wind, mal böig, mal weniger böig. Das ist natürlich dann sehr, sehr schwer, ja, zu handeln für die Soundleute. Da ist es dann halt auch eigentlich unmöglich, dafür zu sorgen, dass es für alle gut klingt. Also entweder du bist da, wo du es gar nicht hörst, oder du bist da, wo es viel zu laut ist, oder du bist irgendwo da, wo der Feinspot ist, aber ja, man kann es da unmöglich bei dem Wetter allen recht machen. Insofern eigentlich von meiner Seite her zumindest keine Kritik an die Soundleute, zumal es wirklich im Laufe des Festivals zunehmend besser geworden ist. Aber ja, ich habe online schon ein bisschen Kritik gesehen darüber, aber ich fand es jetzt nicht so schlimm. Es ist halt mit dem Wetter schwierig anders zu machen. Donnerstag hatten wir schönes, gutes, wunderbares Wetter und haben die Zeit dann auch mal genutzt, so ein bisschen die Fressstände zu testen. Und ich war ja wieder sehr froh, dass mein Lieblings-Pulled-Pork-Burger auch wieder da war, wie 2023, als ich das letzte Mal da war. Ein Genuss. So schön saftig. Und generell, die Fressstände waren, also alle, die wir getestet haben, und wir haben schon einige getestet, waren wirklich alle gut. Also kann man nicht anders sagen. Ist dann immer noch ein bisschen Geschmackssache natürlich, was einem schmeckt und was einem nicht schmeckt. Ich fand natürlich auch das Spanferkel ganz hervorragend. Ja, es ist nicht so wirklich Diätfressen, aber Seelenfressen, richtig gut. Was auch aufgefallen ist, neben der Qualität der Fressstände, waren die Preise. Denn die waren eigentlich im Vergleich zu 2023, wo ich das letzte Mal da war, mehr oder weniger unverändert. Also es gab natürlich schon das eine oder andere, was ein bisschen teurer war. Aber insgesamt war ich angenehm überrascht. 0,4er Bier für 5 Euro war absolut fair. Also klar, es gab Zeiten, da war es sehr viel billiger, aber die sind halt nun mal leider vorbei. Durchschnittsmahlzeit war so ungefähr bei 10 Euro. Manche Sachen natürlich ein bisschen teurer, manche dafür ein bisschen günstiger, aber man konnte für 10 Euro auf jeden Fall gut satt werden. In der Nacht von Mittwoch auf Donnerstag habe ich persönlich nicht so dolle geschlafen, weshalb ich dann am nächsten Tag ein bisschen gebraucht habe, um meine alten müden Knochen wieder in Bewegung zu bringen. Also mal abgesehen von dem weiten Weg vom Bett bis in den Campingstuhl, in dem ich dann weitergeschlafen habe. Deshalb habe ich die ersten paar Bands doch ziemlich gut verschlafen. Selbst Sagenbringer, die wir gleich hören werden, die ich eigentlich echt sehen wollte. Nee, nicht geschafft. Ich habe es dann leider erst etwas später zu Dogma geschafft. Und natürlich zu Betontod, Agnostic Front, Dormium, Avatar, Alice Cooper und Hämatom. Aber dazu gleich später. Jetzt erstmal noch Sagenbringer mit Trolltaverne.
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Warman mit Nine Lives. Zugegebenermaßen, ich habe es nicht vor der Bühne angehört, sondern von meinem Camper aus. Denn ich hatte es ja schon mal im Vorbericht ganz nett erwähnt. Es ist ein wunderbar kleines Festival, in Anführungsstrichen, mit 24.000 verkauften Tickets, 25.000 Leuten roundabout, sage ich jetzt mal insgesamt. Indem man um die Bühnen mehr oder weniger herum wie so eine Art, ja, wie so ein Burggraben platziert wird. Und ja, da kannte ich vom Grillen her die Band hören und dachte mir, Mensch, gar nicht mal so schlecht. Nächstes Mal musst du vor der Bühne anhören. Warman mit Nine Lives. Kommen wir zur Anreise. Darüber habe ich ja noch gar nicht gesprochen. Wir sind bereits per früher Anreise am Dienstag angereist. Dafür muss man dann zwar 30 Euro extra zahlen, aber das hat uns jetzt eigentlich nicht gestört. Wir wollten nicht reservieren. Es gibt zwei Möglichkeiten. Entweder man reserviert oder man reserviert halt nicht. Die reservierten Plätze sind so im Norden vom Infield teilweise auch sehr nah gelegen, was definitiv seinen Reiz hat. Aber wir finden es einfach am Fuße der Devil's Wall romantischer, wenn man so will. Wir sind angekommen am Dienstag, so ungefähr 10.30 Uhr stand man dann in der Schlange. Die war aber zu dem Zeitpunkt noch nicht besonders lang. Ich würde mal so sagen, vielleicht 2 Kilometer. Eine halbe Stunde später ging es dann auch los, dass sie die Leute rausgelassen haben. Und ja, man wurde dann eben eingewiesen. Wir haben einen wunderbaren Platz bekommen, sehr nah am Infield, so ungefähr 5 Minuten, vielleicht, wenn es hochkommt, 10, wenn man sich mal Zeit gelassen hat. Und trotzdem eben schön am Fuße der Devil's Wall. Es war gut, dass wir Auffahrkeile haben. Das ist, sollte man immer, wenn man mit dem Auto oder Camper kommt, dann sollte man eben diese Auffahrkeile haben, gerade wenn man dann eben am Fuße der Devil's Wall ist. Da ist dann halt doch noch ein bisschen Gefälle. Hatten wir aber zum Glück dabei. Deshalb standen wir perfekt gerade und ich war sehr, sehr glücklich. Aufgebaut und das erste Bier genossen innerhalb von, keine Ahnung, einer halben Stunde. Und dann war Entspannen angesagt. Wir hatten auch super nette Nachbarn rundherum. Bis auf einen, der war ein bisschen weiter weg, der hat dann gedacht, es wäre eine super Idee, Marschlieder so aus den 20er und 30er Jahren zu spielen. Das fanden wir dann nicht ganz so lustig, aber prinzipiell war es mir das egal, bis er dann ein verbotenes Lied aus der NS-Zeit gespielt hat. Das wurde aber wirklich nur ganz kurz angespielt, so ungefähr 15 Sekunden. Und danach war von dieser Marschmusik für das ganze Festival nichts mehr zu hören. Ich nehme an, da hat jemand ordentlich Ärger gekriegt mit seinen direkten Nachbarn. Ich war auch schon kurz davor loszulaufen, aber das hatte sich dann ja ziemlich schnell erledigt. Sonst war das wirklich ein sehr friedliches, sehr harmonisches Festival von dem, was ich mitbekommen habe. Wie gesagt, die Nachbarn waren top, waren freundlich, gut gelaunt. Und die direkten Nachbarn hatten dummerweise ihre Zeltstangen vergessen zum Zelt. Kann man ja mal machen. Aber es war wie so oft auf Festivals eigentlich, wenn man was braucht, und vor allen Dingen auf Metal-Festivals, wenn man was braucht, ja, dann findet man schon irgendwas. Die sind zu den einen Nachbarn gegangen, das waren Schweizer, die haben die zufälligerweise, was man ja immer so hat, noch Zeltstangen dabei gehabt, die sie nicht gebraucht haben. Fragt mich jetzt bitte nicht, warum, ich habe keine Ahnung. Die haben zwar nicht perfekt zum Zelt gepasst, aber gut genug, dass sie das Zelt an ihr Auto irgendwie so halb befestigen konnten. Mit so Spanngurten von uns und so Flitschgurten von uns und noch ein paar Seilen von nochmal anderen Nachbarn und so weiter. Und so konnten die dann wunderbar in ihrem Zelt / Auto übernachten, nur weil alle zusammengeholfen haben. Fand ich einfach herrlich. Und zur Belohnung gab es schwedisches Bier, denn die beiden waren ja kurzerhand vom Schwedenrock gekommen. Auch ein Festival, wo ich irgendwann mal hin möchte, aber eins nach dem anderen. Jetzt bin ich mal wieder bereit für Musik. Wir waren ja musikalisch schon beim Donnerstag. Avatar, oh Mann, der Typ ist so gut. Oder die Band, die ganze Band ist sehr gut. Die Musik ist zwar nicht 100% meins, es gibt Songs, die mir von ihm sehr, sehr gut gefallen, andere weniger, aber die Show, die Bühnenpräsenz, war geil, einfach geil. Das macht einfach Laune. Ich habe wirklich nur von
ganz, ganz rechts außen Rand gesehen, also von der rechten Bühne, und die sind links aufgetreten, denn nach Avatar kam ein, ja, der Grand Monsieur sozusagen des Schockrocks, Alice Cooper, und den konnte ich mir nicht entgehen lassen. Den spiele ich dann nach Avatar auch gleich und dann erzähle ich euch, ob Alice Cooper was getaugt hat oder nicht.

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Alice Cooper. 78 Jahre ist der gute Mann mittlerweile alt. Und das war er auch am Donnerstag, den 2. Juli schon, als er beim Rock Harz aufgetreten ist, von 22.45 Uhr bis um Mitternacht. Geisterstunde. Und ja, ich kannte ihn schon. Ich habe schon ein, zwei, drei Auftritte von ihm gesehen auf diversen Festivals und war mir echt nicht sicher, ob er die Power noch haben kann mit 78, weil ich habe ihn jetzt schon bestimmt 4, 5 Jahre nicht mehr gesehen gehabt. Aber wow, es ist unglaublich mit 78 und ohne Sauerstoffzelt. Es ist wirklich, der hat immer noch ein Charisma, ein Power, kann immer noch singen, vielleicht nicht mehr ganz so hoch wie früher, aber er war ja jetzt nie der Gesangsvirtuose, aber die Töne, die er raushaut mit seiner Rockröhre, die sind immer noch voll präsent da und ja, spielt natürlich auch die ganzen oder hat die ganzen Klassiker gespielt und ach, eine Show, die, wo man schmunzelnd und lacht und begeistert zuschaut und wo die 2,5 Stunden einfach zack, vorbei sind oder 2,25 Stunden. Ja, nee, er hat sogar 2,5 gespielt, er hat mich eiskalt überzogen. Aber ein Alice Cooper darf das, glaube ich. Wenn das jemand darf, dann Alice Cooper, würde ich sagen. Ja. Und er kam auch mit einer neuen Gitarristin. Die Nina Strauss ist ja, glaube ich, soweit ich weiß, gerade in etwas anderen Umständen. Und die gute junge Dame heißt Anna Cara, ist, glaube ich, 20 Jahre oder 22 Jahre ist sie. Ja, leck mich fett. Unglaublich. Also, es ist ja das eine, wenn man mit 22 schon richtig gut spielen kann. Und das kann sie. Ihr könnt ja einfach mal Anna Cara mit C-A-R-A, das Cara, im Internet suchen und das eine oder andere Video von ihr schauen. Also das eine ist die technische Qualität, sowas spielen zu können, was sie da spielt. Aber das dann noch mit einer Selbstverständlichkeit und einem Selbstbewusstsein, einem Charisma dazu präsentieren, als hätte sie seit 30 Jahren nichts anders gemacht, als neben Alice Cooper auf der Bühne zu stehen. Unglaublich. Also das war wirklich ein Augen- und Ohrenschmaus, kann man nicht anders sagen. Und der Auftritt von Alice Cooper war nach wie vor äußerst amüsant, äußerst unterhaltsam, richtig gut. Das war er vor 4 Jahren, vor 8 Jahren, vor 10 Jahren schon und es war er wahrscheinlich immer. Ich hoffe, der macht doch ungefähr weitere 78 Jahre, keine Ahnung. Ich wollte mir danach auch Hämatom anschauen, sage ich ganz ehrlich. Aber nach dem Cooper habe ich mir gedacht, nee, besser wird es heute nicht mehr. Und es passt auch irgendwie nicht nach Alice Cooper. Und deshalb sind wir dann zum Zeltplatz oder zum Campingground zurückgegangen zu unserem Camper und haben Hämatom dann ja vor dem Camper gehört. Ich habe noch ein, zwei Bierchen gezischt im Campingstuhl und andere sind ins Bett gegangen. Aber nach Alice Cooper habe ich einfach für den Tag zumindest nichts mehr gebraucht. Unglaublich. Also wenn ihr nochmal die Chance habt, den zu sehen, macht es. Und der ist ja, soweit ich weiß, auch bald mit den Hollywood Vampires hier in Nürnberg. Vielleicht gibt es ja noch ein paar Karten. Gibt euch das auf jeden Fall. Wir hören jetzt trotzdem mal noch Hämatom und dann kommen wir musikalisch zum Freitag.

brennende Welt von Hagefuck. Nein, die Welt hat Gott sei Dank nicht gebrannt beim Rockhard 2026. Dafür war es zum Glück auch etwas zu kühl und ja, auch ein bisschen windig. Das war eigentlich ziemlich angenehm. Aber was durchaus gebrannt hat, war die Stimmung. Auch für eine Band wie Hagefuck, die ja von 11.55 Uhr bis 12.25 Uhr am Freitag gespielt haben. Eigentlich ein relativ vielleicht undankbarer Slot, zumindest nicht der allerbeste, keine Primetime oder ähnliches. Aber es waren ordentlich Leute da. Es war echt, als nicht Gedränge, aber ja, es kam sogar schon zu einem kleinen Circle-Pitchen und ein bisschen Geschubse und so weiter. Also gute Stimmung bei, ich würde mal sagen, 2.000, 3.000, 4.000 Leuten, also war schon ordentlich was los. Und das galt eigentlich immer auch bei den früheren Zeiten. Und das finde ich echt cool, muss ich sagen. Also das Rockhards-Publikum, das hat einfach Bock auf Musik und gute Laune. Und das war dann ziemlich egal, ob das jetzt, was weiß ich, die Habenichtse und Co. waren oder Soulbound eben. Hagefuck, Rodeo 5000 davor, Motor Jesus kam danach, der war auch schön voll. Bei High Race am Freitag war es richtig voll, also die wurden gefeiert wie, ja, wie eigentlich ein Hauptact. Vielleicht sollte man die in Zukunft noch ein bisschen später buchen. Aber ich weiß auch aus sicherer Quelle, die waren eigentlich gar nicht so unglücklich, dass sie so spät dran waren, da sie dann ziemlich schnell die Fliege machen mussten, nach einem Gastauftritt später noch, weil sie nach irgendwo in Spanien geflogen sind, genau, um da aufzutreten. Aber wie gesagt, die Stimmung auch bei den frühen Bands war immer richtig gut am Rockhards und das macht dann auch Laune und steckt natürlich an, definitiv. Also selbst wenn man da hingeht und so sagt, ja, ich gucke mir die mal an und schau mal und dann wird man voll mitgerissen, das ist schon geil. Also das macht Laune. Deshalb vielen Dank, liebes Rockhards-Publikum. War geil mit euch. Ich habe ja gerade eben schon ein bisschen über High Race gesprochen und wir hören sie gleich auch noch. Denn eins muss ich dieser Britta ja lassen von High Race. Die schaut ja relativ unscheinbar aus. Relativ. Aber Lecco Mio hat die eine, ja, ich weiß, ich sag das öfters, aber Power, eine Röhre und ein Charisma. Boah, die kommt auf die Bühne, die Sonne geht auf und macht ihr doch ein bisschen härtere Musik, aber hat dabei eine Ausstrahlung, dass man sich denkt, boah, die Welt ist in Ordnung, alles super, tschakka, ich gehe mit. Herrlich. Also die hat einfach richtig Bock drauf, ist dann auch noch in den Circle Pit gegangen und hat den mitgemacht und alles und hat von da dann gesungen, also richtig, richtig cool. Wenn ihr mal irgendwo die Möglichkeit habt, High Race zu sehen, geht unbedingt hin. Werdet ihr nicht bereuen, selbst wenn Metalcore nicht euer sein sollte. Egal. Geht hin, genießt's. Die Frau ist absoluter Hammer und der Rest der Band natürlich auch. Und dazu hören wir jetzt auch High Race und zwar mit Creator. Grund dafür ist, die haben einen Song zusammen gemacht, der nennt sich Tränenpalast. Und bei Creator waren sie auch mit auf der Bühne. Und deshalb Shoutout auch an dieser Stelle an unsere liebe Freundin, die Leska, die eigentlich unbedingt sehen wollte. Creator und natürlich auch in der Erwartung, dass ihre Gesangslehrerin, die Britta, dort mit auftritt. Aber wir waren einfach zu im Eimer nach einem, ja, echt geilen Konzertetag mit Fiddler's Green, mit Apos, mit Biohazard, mit POD, mit Subway to Sally, mit Airborne, dass wir dann irgendwann Creator einfach nicht mehr geschafft haben. Die haben ja erst um 22.50 Uhr gespielt und wir sind ja jetzt alle schon im fortgeschrittenen Alter. Naja, gut, Leska eigentlich nicht, die ist ja noch junge 20. Ja, oder vielleicht auch ein bisschen älter. Tut aber nichts zur Sache. Wir haben es einfach nicht geschafft und da war sie sehr, sehr traurig darüber, dass sie es nicht gesehen hat. Deshalb, liebe Leska, für dich und für alle anderen Tränenpalast von Creator mit High Race.

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Boom von POD. Mai haben die abgeliefert. Mein lieber Schieber. Es war ja, ja eigentlich so der Vor-Main-Act sozusagen, vor Subway to Sally kam die. 19.35 Uhr bis 20.35 Uhr, immer eine ganze Stunde am Freitag. Und ich wusste echt nicht, also ja, so ein paar Songs kannte ich natürlich, zum Beispiel eben Boom oder Youth of a Nation und so weiter. Aber ich war mir nicht sicher, boah, wie gut die sind, weil ich sie ehrlich gesagt noch nie irgendwo gesehen habe. Aber Junge, Junge, das hat Spaß gemacht. Wir waren zuerst ein bisschen weiter hinten gestanden und haben uns so ganz gemütlich mal angeguckt, so nach dem Motto, ne, mach mal da vorne und dann schaue ich mal. Ja, war nicht lange da hinten. Da musste ich dann schon nach vorne. Ich wäre gerne in den Circle bzw. Moshpit gegangen und so weiter, aber ich habe mir leider in den letzten Jahren die Schulter gebrochen und das ist noch nicht alles wieder so, wie es sein sollte und deshalb war ich da ein bisschen vorsichtig, aber die haben echt richtig Laune gemacht. Davor haben wir noch gehört Subway to Sally mit Falscher Heiland. Vielleicht damals schon für einen Trump gemacht, aber ich weiß es nicht, keine Ahnung, aber das haben sie, glaube ich, gar nicht gespielt. Nichtsdestotrotz war Subway to Sally wieder richtig schön, ewig nicht mehr live gesehen und gleich wieder frisch verliebt sozusagen. Ihr seid immer noch im Nachbericht zum Rockhards 2026. Ihr merkt ja schon ein bisschen, dass ich durchaus angetan war vom Rockhards und ich werde definitiv auch nächstes Jahr wieder zum Rockhards fahren. Warum? Ja, das liegt auch natürlich am Line-Up fürs nächste Jahr, was geplant ist, aber dazu kommen wir dann gleich noch später. Jetzt erstmal noch ein bisschen Musik vom Samstag. Der Samstag hat angefangen mit Pinhead. Pinhead, die habe ich noch verpasst, aber so die Mitte von Drone habe ich noch gesehen. Sehr, sehr cool. Und dann kam eine Band, auf die ich mich davor schon echt gefreut habe, obwohl ich sie überhaupt nicht kannte, sondern eigentlich nur in, ja, meinem Vorbericht sozusagen oder die Vorbereitung für den Vorbericht, da habe ich sie kennengelernt. Die Rede ist von Tailgunner, einer sehr jungen Band aus England, die sich sozusagen auf die Fahne geschrieben hat, die beste Metalband aller Zeiten zu werden. Das ist ja schon mal eine Ansage, ne? So, der Sänger schaut aus wie ein ganz, ganz junger Axl Rose, kann aber zum Glück erheblich besser singen und zwar ungefähr wie Dio. Ja, genau, Ronnie James Dio. Und das ist wirklich keine Übertreibung. Hammer, was die abgefeiert haben auf der Show oder auf der Bühne. Wow, ich war echt absolut geflasht. Und für mich, zusammen mit einem anderen Konzert, für mich wirklich das Konzert des Festivals, weil es mich einfach so geflasht hat, so überrascht hat. Und ich war vorsichtig gespannt und auch ein bisschen optimistisch, aber wow, wirklich. Diese Energie, die da rausgekommen ist, wow. Also die haben wirklich das Potenzial, ganz, ganz groß zu werden. Haben einen hervorragenden Gitarristen, auch der Bassist ist geil, der Drummer ist richtig cool drauf. Und Alkohol können sie auch ganz gut trinken. Die haben während der Show, ich meine, das war um 12.30 Uhr bis 13.10 Uhr frühmorgens, haben sie, würde man sagen, ungefähr eine Dreiviertelflasche Jack Daniels zusammengetrunken. Das ist schon ganz ordentlich. Aber wow, wirklich, wenn ihr die Chance habt, sie mal zu sehen, dann schaut sie euch unbedingt an. Zum Beispiel bei Accept. Die gehen jetzt zusammen mit Accept auf die Tour, beziehungsweise natürlich als Vorband von Accept. Accept geht jetzt zum 50-jährigen Jubiläum auf große Tour. Wahnsinn, Hut ab an dieser Stelle an Accept für diese Leistung. Und ja, also das heißt, wenn ihr euch überlegt habt, vielleicht gehe ich hin zu Accept oder nicht, wäre ja schon, geht hin, allein wegen der Vorband Tailgunner, wirklich wahr. Die Jungs sind richtig geil drauf und deshalb haben sie von mir jetzt sozusagen die Ehre des längsten Songs in dieser Sendung mit 6 Minuten 10, Barren Lands and Seas of Red. Viel Spaß an euch und vielen Dank, liebe Tailgunner, dass ihr da wart und liebe Booker vom Rockhards. Gerne wieder buchen, gerne länger buchen und liebe Booker von allen anderen Festivals da draußen, bucht die und gerne lang.

0: 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Das war ein Finchhorn mit Slugged with Bloodself oder so ähnlich. Sorry, ich kann kein Finnish. Ändert aber auch nichts daran, dass die Jungs wieder Bombenstimmung gemacht haben, auch wenn wahrscheinlich die allermeisten keine Ahnung von den Texten oder irgendwas haben. Ich weiß nicht, ob überhaupt jemand dabei war, der Finnisch kann. Ist mir auch relativ wurscht. Die Jungs sind immer wieder cool, machen immer wieder Laune und sorgen für ordentlich Tempo vor den Bühnen. Danach, also die haben am Samstag natürlich gespielt auf dem Rockhard 17.55 Uhr bis 18.40 Uhr. Danach kam Danko Jones, der auch wieder echt cool war. Also ich höre ihn sonst weniger, aber live ist er schon echt. Kann man den schon echt mal hören, kann ich nicht anders sagen. Dann kam Doro, die große Doro, die auch wieder geliefert hat. Sehr viel Herz immer wieder dabei. Sie ist ja auch echt sympathisch und ja, fand ich cool. Knorkator haben wir tatsächlich nicht gesehen, weil wir noch essen waren dann am Camper und Emperor auch nicht. Und dann kam Feuerschwanz. Liebe Feuerschwänze und Feuerschwänzinnen. Ich muss jetzt dann doch mal was fragen. Mal ganz vorab. Ihr habt ja euer großes Jubiläum angekündigt. Hut ab, 20 Jahre, das ist eine ordentliche Hausnummer. Aber könnt ihr mir mal bitte sagen, wo ihr das feiert?
1: Ja?
0: Mhm. Nein, nicht in Erlangen. Nee. Auch nicht in Nürnberg. Nee. Wo denn? Ach, in Essen. What the fuck? Was soll das bitte? Sorry, dafür von mir als Franke wirklich kein Verständnis. Ich verstehe es wirklich nicht. Also es hat leider noch keiner von den Feuerschwänzen mir bisher geantwortet. Vielleicht hört ja zufällig einer zu und kann es mir antworten. Ich würde mich sehr über eine Nachricht von euch freuen, weil auf Social Media und so weiter wurde ich bisher zumindest ignoriert. Ich verstehe das wirklich nicht. Also es wird mit Sicherheit irgendwelche Gründe haben, aber warum ausgerechnet in Essen? Also, naja. Und abgesehen davon, Feuerschwanz sind live immer wieder geil. Gar keine Frage. Die sind der Hammer, was die live abziehen können. Und es macht in der Regel auch richtig viel Spaß. Aber dann gibt es dann halt so Songs wie muss das denn sein? Sorry, es ist einfach nicht meine Welt. Die haben so geile Songs und so geile Texte teilweise auch und dann macht man sowas und es gibt so viele, die es feiern, aber ich finde es einfach nur Müll. Sorry, es ist einfach nicht meine Welt. Darf ja jeder hören und machen, was er will, aber war schade. Hat so ein bisschen meine Stimmung gekillt, gebe ich ganz offen zu. Und deshalb spiele ich jetzt auch keinen Feuerschwanz. Ich spiele euch lieber nur den Hans Platz, den Gitarristen von Feuerschwanz. Denn er hat für mich eins der Highlights, kann man schon sagen, vom Rockhard geliefert. Er hat einen Soloauftritt während des Konzerts gehabt, der wirklich allererste Sahne war. Dracarys, Game of Thrones. Schaut es euch unbedingt an auf diversen Videoplattformen dort im Internet. Gibt es nämlich genau eben jenen welchen Auftritt auf dem Rockhard 26. Wow. Ohne Scheiß. Da ist mir die Kinnlade fast bis zum Boden gefallen. Was der live abzieht und ich sag's immer wieder, der Typ ist echt viel zu gut für Feuerschwanz. Tut mir leid, liebe Feuerschwänze, aber ihr wisst es selber, der Mann ist einfach zu gut. Deshalb hören wir jetzt Dracarys Game of Thrones und genießt es. Und nach der Sendung könnt ihr einfach mal das Ganze bei Videoplattformen anschauen.
2: Dracarys.

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Monarch von Zoën. Das letzte Konzert des Festivals, der Abschluss des Festivals. Und ich habe es ja im Vorbericht zum Rockart schon gesagt. Für mich der perfekte Ausklang eines Festivals Zoën. Es ist dunkel, 0.30 Uhr bis 1.30 Uhr. Es kam dann noch so zwischendrin so 15 Minuten maximal, so ein bisschen Niesel vom Himmel. Und das hat überhaupt nicht gestört, ganz im Gegenteil. Das hat dieser Stimmung einfach nur nochmal was Besonderes gegeben. Und Zoën ist ja keine Band, die jetzt irgendwie Circle Pit oder sonst was, sondern da steht man davor und genießt einfach diese Perfektion an Musik. Es ist keine Show, die einem da geboten wird oder so, wo man denkt, boah, geil, reißt er mit. Sondern es ist einfach wirklich Gesang, Instrumente, das Zusammenspiel davon in absoluter Perfektion. Und für mich wirklich das Highlight zusammen mit Telgener aus ganz unterschiedlichen Gründen offensichtlich. Aber boah, war das toll. War ein wunderbares Konzert und ich war danach einfach nur glückselig. Deshalb, liebe Macher vom Rockharz, geiles Booking. Kann man nicht anders sagen. Perfekt. Apropos geiles Booking. Rockharz 2027. Kommen wir gleich noch dazu. Denn noch ein paar Worte will ich noch zum 26er sagen. Es war wie jedes Mal scheinbar, also zumindest auch wie 23, wunderbar gemacht, tolle Organisation. Es gab alles, was so ein Metalherz möchte. Es gab tolle Bands natürlich, das ist immer das Wichtigste beim Festival. Aber auch die Orga war super. Die Leute, die Sikus waren super freundlich, haben ihren Job nicht zu ernst genommen. Ne? Haben auch mal ein Auge zugedrückt. Man hat natürlich gesagt, also hier nicht mit Getränk rein ins Infield. Kann ich verstehen. Alles okay. Man will ja auch ein bisschen was verkaufen. Davon lebt ja auch so ein Festival mittlerweile, denke ich mal, zum Großteil. Die Preise waren absolut fair, wie gesagt, bei was Essen und Trinken angeht. Es gab mehr Sitzmöglichkeiten als sonst. Und was mir beim Rockharz immer wieder so positiv auffällt, es gibt wirklich für so ein relativ kleines Festival extrem viele Leute mit Behinderung, die trotzdem dahin gehen und hingehen können. Es gibt nicht nur eine Rolli-Ramp, die gibt es natürlich auch, aber man sieht sie auch sonst überall stehen und sitzen und liegen und so weiter. Und das finde ich schon bemerkenswert. Und ein Beispiel dafür, es gab einen, der bettlägerig ist und der ja nicht stehen kann. Und da gab es ja dann auch ein Interview, glaube ich, im, was war das, Norddeutschen Rundfunk, wenn es mich nicht ganz täuscht, mit dem, den haben sie tatsächlich mit einem Spezialfahrzeug rauf zu Devil's Wall gefahren. Und das finde ich einfach so cool, weißt du. Das ist, da sieht man, was für ein Herz die haben vom Rockharz und all die Freiwilligen, die damit geholfen haben, weil es gibt unzählige freiwillige Helfer dort vor Ort, Pfleger, die wirklich nichts dafür bekommen, sondern das aus freiwillig machen eben. Und das finde ich so stark. Deshalb Riesenkompliment und Riesendankeschön an alle Freiwilligen, die dabei waren beim Rockharz. Ohne euch wäre das Festival einfach nicht das, was es ist. Und das war, sowas freut mich einfach. Das lässt mir irgendwie den Glauben an eine bessere Welt. Man sieht so viel Scheiß in den Nachrichten und da ist sowas dann schon echt mal richtig schön zu sehen. Deshalb nochmal riesengroßes Dankeschön. Die Grabenschlampen und ja, ne, keine Angst, ich bezeichne niemanden so, die bezeichnen sich selber so. Das ist der offizielle Name von den Securities da vorne im Graben eben. Wie immer 1A mit Stern. Super freundlich, aber auch hilfsbereit und packen auch dazu, wo es nötig ist. Und immer mit einem Witz und einem Charme dabei. Einfach toll. Es war wirklich rundum ein tolles Festival. Danke auch an alle, die Klos und die Duschen und so weiter immer sauber gehalten haben. Das ist natürlich bei einem trockenen Festival leichter als bei einem regnerischen Festival. Das ist klar, aber trotzdem top, spitze. 1A mit Stern wieder. Und deshalb freue ich mich auch schon tierisch aufs Rockharz 2027. Nicht nur deshalb, sondern natürlich auch,
wegen der Bands, die schon announced wurden. Und zwei davon hören wir jetzt einfach mal und dann hören wir uns wieder. Aber erstmal zwei Bands, vielleicht erkennt ihr sie ja.

Na, habt ihr sie erkannt? Sind jetzt ein bisschen unbekannter, ich weiß, aber immerhin Bruce Dickinson und Arch Enemy sind beim Rockharz 2027. Dazu kommen dann noch Accept mit der 50 Jahre Jubiläumstour, Icebreaker, Sisters of Mercy, Aelstorm, Lord of the Lost, H-Block, Skald, Korpiklaani, D'Artagnan, Gwar, Gravedigger, Metal Church, Emil Bulls, you name it, you got it. Und natürlich der heimliche Star eines Eden-Festivals, bei dem sie spielen, Guter Lachs. Auf die freue ich mich besonders. Es ist wirklich ein sehr gutes Line-Up, was die Jungs und Mädels da vom Rockharz wieder auf die Bühne gestellt haben, dann im Endeffekt. Da ist wirklich für jeden was dabei, von Power bis Death, von alles Klassikern bis hin zu Bands, die man vielleicht noch nicht gesehen hat, zu neuen Bands und so weiter und so fort. Also ich freue mich schon ganz gewaltig drauf und habe auch schon meine Karten, aber da kommen wir jetzt vielleicht zum kleinen Nachteil für euch, zum Vorteil, zum Rockharz. Es ist bereits ausverkauft. Es war sehr schnell ausverkauft. Rockharz belohnt ja auch sehr gerne die treuen Fans. Sprich, die Leute, die schon mal da waren, haben für die ersten 3 Tage ein Vorkaufsrecht und der Rest der Tickets geht danach dann erst in den freien Verkauf. Und innerhalb dieser ersten 3 Tage waren, glaube ich, roundabout 90% schon verkauft. Das zeigt aber auch, wie zufrieden die Leute waren, die schon mal dieses Jahr da waren. Ist ja auch ein großes Kompliment wirklich für alle Macher vom Rockharz. Und die restlichen 10% ungefähr waren dann auch sehr schnell weg. Mich freut es extrem für Rockharz. Ihr wisst selber, es gibt viele Festivals, die derzeit sterben, die nicht mehr stattfinden können, wegen mangelnder Ticket-Sales. Und da ist es umso wichtiger für so relativ kleine Festivals wie eben das Rockharz, dass sie ihre Tickets schnell verkaufen. Es gibt einfach extrem Planungssicherheit. Nochmal kurz zusammenfassend, es war ein arschgeiles Rockharz 26. Einzige mini-kleine Kritikpunkt, den ich habe, ist, es gab in Infield meiner Meinung nach ein paar zu wenig Toiletten. Die Schlangen waren teilweise schon relativ lang. Vielleicht kann man es noch irgendwie schaffen, dass man links von den Bühnen noch eine Toilettenreihe hinmacht und nicht nur rechts davon. Das würde das Ganze ein bisschen entzerren. Das ist so meine Hoffnung zumindest. Aber sonst wirklich, das ist in Anführungsstrichen Jammern auf extrem hohem Niveau. Es war ein tolles Festival mit kurzen Wegen, mit tollen Fans, mit geilen Bands, mit einer tollen Orga, auf der man sich immer wieder wohlgefühlt hat oder eigentlich durchgängig wohlgefühlt hat. Dazu noch vielen sozialen Projekten, die das Ganze ja auch noch begleiten, wie zum Beispiel Glück in Dosen und ähnliche. Das war schon richtig, richtig gut. Merchmäßig war auch alles bestens organisiert. Gut, dann gibt es immer die normalen Verkaufsstände, mit denen ja das Festival selber nicht so viel zu tun hat. Da finde ich dann schon immer interessant, was da teilweise für krasse Preisunterschiede für dieselbe Ware, für dasselbe Produkt gibt. Also ich schaue immer bei Patches natürlich und da gab es dasselbe Patch im ersten Stand für 8 Euro und weiter hinten dann für 5 Euro. Deshalb von mir ein Aufruf quasi in aller Fairness halber. Schaut euch an, von wem ihr was kauft und zu welchen Preisen. Dann seid ihr da quasi auf der sicheren Seite. Kurz noch zur Abreise. Lief ganz hervorragend. Wir sind am Sonntag so gegen 8, glaube ich, ungefähr plus minus eine Stunde losgekommen. Lief hervorragend. Null Stau whatsoever. Lag auch daran, dass diese Abreiseroute eben gesperrt war für den normalen Verkehr, sodass ja alle Leute da schnell runterkamen. Lag natürlich auch ein bisschen daran, dass am Samstag schon etliche gefahren sind, wie so oft am letzten Festivaltag. Aber top organisiert. Das war es erstmal für mich. Ich spiele jetzt noch 2 Songs vom Rockharz 27, Accept und dann vielleicht noch was anderes, wenn wir noch ein bisschen Zeit haben. Schauen wir mal, aber ich denke schon. Ich bedanke mich fürs Zuhören. Ich bedanke mich beim Rockharz 26 für ein geiles Festival und freue mich auf 27. Wir sehen uns wieder at the Devil's Ball. Servus und Baba, sagt euer DJ.

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1: Hallihallo und herzlich willkommen. Yoshi hier von der Band ZSK aus Berlin. Ich freue mich, bei Rockin' Radio dabei zu sein. Ihr wollt wissen, was mein Lieblingslied ist. Das kann ich beantworten. Es ist der Song Please Play This Song on the Radio von NOFX. Warum? Weil ich die Band wirklich sehr, sehr, sehr gern hab. Und ich bin auch extra zu den Abschiedsshows damals nach L.A. geflogen. Ohne Bands wie NOFX würde es ZSK heute überhaupt nicht geben. Und ich war auf wahnsinnig vielen NOFX-Konzerten in den letzten 20 Jahren. Und wir haben damals mit dem Generator auf dem Parkplatz draußen bei NOFX-Konzerten gespielt, in Göttingen damals, weil in normalen Clubs konnten wir überhaupt nicht auftreten. Da haben wir einfach auf dem Parkplatz gespielt. Es war wunderschön. Und das Lied konkret, da habe ich mal in der Schule ein Referat drüber gemacht, weil das so ganz schön diese ganze Anti-Haltung von Punk zeigt. Und davon abgesehen, einfach ein Knaller-Song, höre ich immer gern. Habe ich in der Aufbau-Playlist, in der Umbau-Playlist bei den ZSK-Shows, da läuft das Lied immer. Ich finde es großartig. Hört's euch an und freut euch. Viel Spaß!

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1: Hier ist Henry von der Musikkapelle Raubein und Sie hören Ozzy Osbourne mit Paranoid. Nee, Paranoid war ja von Black Sabbath. Hier ist Black Sabbath Hier ist Black Sabbath mit Paranoid.
2: Prost!

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Das war sie, die Top 5 for the Road von Massive Wagon-Sänger Barry Mills, a.k.a. Bass. In diesem Jahr sind Massive Wagons unter anderem noch live zu sehen auf dem Summer Breeze Open Air in Dinkelsbühl. Zum Abschluss habe ich für euch noch den passenden Sommersong für den nächsten Roadtrip nach Italien oder Spanien oder einfach ins Blaue. Hier ist Free and Easy von Massive Wagons.

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1: Hi, ich bin Alex von TBS und ich wünsche mir Kiss from a Rose von Seal.

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0: Thunderblitz und Scharlachrot aus der aktuellen Debüt-EP der Nürnberger Metalband. Wer auf einen coolen Mix aus New Wave of British Heavy Metal und harter Mucke aus der ehemaligen DDR steht, der liegt bei Thunderblitz genau richtig. Endlich mal Metal, der nicht nach der X'en Powerwolf oder Battle Beast Kopie klingt. Die Songs sind eingängig, aber nie poppig und die Produktion fett. Aber nicht klinisch tot. In unserer Rubrik Top 5 stellt Sänger Max die 5 wichtigsten Einflüsse der Band vor. Ganz frei nach dem Zunderblitz-Song Heavy Metal Tanzkapelle ist alles dabei, was das Headbanger-Herz höher schlagen lässt.
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2: Hi, hier ist Max Kober von der Nürnberger Heavy Metal Tanzkapelle Zunderblitz. Und ich habe heute die große Ehre, unsere Top 5 vorzustellen. Ein schwieriges Unterfangen, sich für genau 5 Lieder zu entscheiden, aber ich denke, wir haben einen tollen Mix für euch parat. Starten wollen wir mit einer der prägendsten Bands für uns, nämlich Kiss. Kiss ist musikalisch eine absolute Wucht und mit ihrer Show unschlagbar ein Wegbereiter für so viele Gruppen. Paul Stanley hat einer der geilsten Stimmen der Rockmusik meiner Meinung nach und er hat mich genauso sehr geprägt wie frei nach Gene Simmons Zitat, egal was du auf der Bühne machst oder passiert, es muss immer gewollt aussehen. Ein typisches Kiss-Lied mit Härte, Finesse und Groove, Creatures of the Night.

0: Zum Interpreten des nächsten Liedes wurde schon so ziemlich alles gesagt. Judas Priest sind einfach die Götter des Metal. Und jedes Lied ist ein Meisterstück. Wir haben in unseren Liedern ebenfalls ein paar Referenzen zu Halford und seinen Mann, unter anderem auch auf das nächste Lied. Electric Eye.
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3: Und das ist auch gut so, liebe Genossinnen und Genossen.

Bei deutschsprachigen Heavy Metal, so wie wir von Zunderblitz ihn spielen, denken die meisten unweigerlich an DDR-Metal. Auch wir haben starke Einflüsse von den Gruppen des Ostens. Herausragend hierbei ist natürlich Formel 1, deren Botschaft im nächsten Lied vielleicht auch für uns ein kleiner Wink ist. Der Weg nach oben.

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3: Für die letzten beiden Songs möchten wir euch noch die persönlichen Gitarrenhelden von unserem Gitarristen, der da auch noch Lautenschlager heißt, dem Tobi, vorstellen. Beide sind ein großer Einfluss auf die Gitarrenarbeit von Zunderblitz. Als erster Gitarrenheld wäre da Richie Faulkner, der neue Gitarrist von Judas Priest, der nach dem Ausstieg von KK Downing keineswegs nur als Lückenfüller diente. Seine knackige Spielweise und unglaublich publikumsnahe Bühnenpräsenz sind eine große Inspiration für uns. Ein Song auf dem ersten Album, das Priest zusammen mit Richie produziert haben, trägt zufälligerweise den gleichen Titel wie der erste Song, den unser Gitarrist nur kurze Zeit vorher geschrieben hat. Und hat daher einen ganz besonderen Platz in seinem Herzen. Hier ist vom Redeemer of Souls Album Crossfire.

0: Der Name des nächsten Gitarristen spricht für sich. Michael Schenker. Er ist eines der Aushängeschilder der deutschen und auch weltweiten Rockgeschichte und er hat zahlreiche Gitarrengötter maßgeblich beeinflusst. Damals wie heute. Dass er dabei nicht unbedingt auf der Suche nach dem großen Erfolg war, sondern sich treu blieb und immer nur das spielte, was sein Herz eben verlangte, ist auch unsere größte Inspiration. Hier ist aus seiner Anfangszeit bei UFO, aus einem der großartigsten Live-Alben der Rockgeschichte, Strangers in the Night, der letzte Song unserer Top 5, Lights Out.
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0: Das war sie, die Top 5 von Zünderblitz aus Nürnberg. Die 5 Haupteinflüsse der Band, vorgestellt von Sänger Max. Ich lege euch auf jeden Fall die Debüt-EP der Jungs ans Herz. Wem der Sound von Battle Beast oder Powerwolf langsam aus den Ohren rauskommt, der liegt beim originellen Sound von Zünderblitz genau richtig. Die Top 5, die stand ja unter dem Motto Heavy Metal Tanzkapelle, ganz frei nach dem gleichnamigen Song von der aktuellen Debüt-EP von Zünderblitz. Unbedingt anchecken.
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1: Hey Leute, ich grüße euch, hier ist Doro Pesch. Ein Song, den ich super geil finde, ist Mutter von Rammstein. Also viel Spaß.

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1: Sehr verehrte zuhörende Mitmenschen, heute ist ein ganz besonderer Tag. Ihr hört den Podcast Dein Thema, mein Thema von uns, von Max Neo. Mein Name ist Silas, ich bin diese Woche der Host. Wir haben jede Woche wechselnde Hosts und heute ist eine Spezialfolge, denn es hat sich einfach keiner gefunden, der diesen Podcast machen wollte. Deswegen haben wir uns gedacht vom Team, wir übernehmen das jetzt mal und beginnen ein bisschen Arbeitszeitbetrug. Und neben mir sitzt ein sehr besonderer Mensch.
2: Oh, das war voll lieb. Ja, hallo, ich bin die Tina. Und neben mir sitzt auch ein besonderer Mensch.
1: Ja, wir können ja uns noch kurz genauer vorstellen. Mein Name ist Silas, ich bin im Jahr 2005 geboren. Nein, ich kümmere mich bei Max Neo um alles, was mit Musik zu tun hat. Und Tina macht hier auch was Wichtiges.
2: Ja, ich mache hier eine Ausbildung. Also ich lerne alles, was mit Musik zu tun hat. Also Radio.
1: Ja, im weitesten Sinne. Und du scheißt ein paar Praktikanten zusammen.
2: Nein, ich bin ganz lieb.
1: Ja, ja.
2: Ich möchte hier nicht, dass hier falsche Sachen im Internet auftauchen.
1: Okay, genau. Und der Podcast heißt ja Dein Thema, mein Thema. Wir machen das heute zum ersten Mal zusammen und haben noch nicht wirklich viel Ahnung, wie der Podcast abläuft. Aber unser Podcast-Vorstandsvorsitzender und Aufseher Lars hat uns das alles ganz gut erklärt. Und deswegen haben wir zwei Themen mitgebracht. Also wir zwei haben Themen. Mein Thema, gut erklärt, und deswegen haben wir zwei Themen mitgebracht. Mein Thema, oder fangen wir mit deinem, weil der Podcast ist ja...

0: Ja, dann, was ist dein erster Tierfakt, Tina?
1: Okay, ich möchte dir
0: Können
1: gerne...
0: Können wir da ein Intro basteln? Tinas Tierfakten!
1: Tinas tolle Tierfakten, hier bei Dein Thema, Mein Thema. Ja, also es kommt hier öfter vor, dass ja so Tiere vergorene Früchte essen. Und die sind dann so ein bisschen betrunken und torkeln durch die Gegend. Und davon sind auch unsere kleinsten Helfer nicht verschont. Die Rede ist von...
0: Ameisen.
1: Fast. Bienen. Aha. Bienen sammeln ja Nektar. Und an heißen Tagen kann es dann sein, dass dieser Nektar dann so vergoren ist, dass die dann quasi auch betrunken sind. Und die fliegen dann so ganz betrunken durch die Gegend. Und jetzt kommt der eigentliche Fakt. Die können dann nicht mehr in ihren Bienenstock rein.
0: Nein. Weil,
1: doch, da steht nämlich eine Wachbiene und die sagt dann, du kommst hier nicht rein. Und die Bienen müssen dann erstmal ausnüchtern, bevor dann quasi der Türsteher sagt, du kannst rein.
0: Boah, das ist ja... Das ist ja genial, wirklich. Wie im Club.
1: Ja, quasi.
0: So ein bisschen. Ich habe da auch einen kleinen Fakt. Wir machen heute sozusagen ein kleines Faktenfeuerwerk. Es geht ja um Themen im weitesten Sinne in diesem Podcast. Und mir ist gerade was eingefallen. Man kann von Bananen auch betrunken werden. Weil je länger so eine Banane liegt, das passiert bei mir zu Hause immer öfters mal. Und je bräuner die wird, da gibt es so ein bisschen Alkohol, der sich da bildet. Und wenn man dann ungefähr 3 Tonnen Bananen isst, dann wird man stockbesoffen.
1: Ich dachte, das hat was mit Radioaktivität zu tun, weil doch Bananen eigentlich radioaktiv sind.
0: Stimmt, das sind sie auch noch. Also das ist wirklich gefährlich, Leute. Esst keine Bananen.
1: Um Gottes Willen.
0: Ja, Qualitätsjournalismus wird hier groß geschrieben und Tiere auch. Ist nämlich ein Substantiv.
1: Ja, und vor allem große Tiere. Was ist ein großes Tier?
0: Der Elefant.
1: Oh mein Gott, ja, komplett richtig. Total tolle Überleitung. Die kommen ja mit ihren Rüssel ja fast überall hin, weil die sind ja so groß. Oh ja. Aber weißt du, was Elefanten nicht können?
0: Handstand?
1: Ich glaube, das könnten die sogar.
0: Oh. Weil hier, da gab es doch diesen Film, Dumbo oder so, der konnte sogar fliegen.
1: Der konnte sogar fliegen, nein. Elefanten können nicht hüpfen oder springen, weil sie einfach zu schwer sind.
0: Verdammt, arme Elefanten.
1: Schon, weil vor allem kleine Baby-Elefanten, die tollen ja noch rum, die springen und spielen. Und je größer und älter sie werden, dann können die das einfach nicht mehr. Wie deprimiert ist das?
0: Ich finde das Soundboard toll.
1: Ja, aber ist doch deprimiert,
0: ja,
1: oder?
0: Ja, Mitleid für Elefanten. Wir können jetzt einen Aufruf starten, eine Kampagne, Hashtag Justice for Elephants. Und, aber halt, weil sie nicht hüpfen können.
1: Ja, aber wir können ja, was soll man denn dagegen tun?
0: Naja, einfach...
1: sie anheben?
0: Genau, wir gehen jetzt mit so riesigen Baukränen irgendwie in die Tropen oder wo die leben. Nächstes Thema, bitte.
1: Ich tue es wieder dran mit dem Thema.
0: Ach so, stimmt. Ich habe den Intercity Express für euch heute mitgebracht.
1: Das ist ein Zug.
0: Das ist ein Zug, sogar mehrere Züge, denn diese Züge gibt es in mehreren Baureihen. Und ich werde jetzt immer mal ein paar Fakten einstreuen. Die erste Baureihe ist nämlich die folgende Baureihe. Ich lese auch nur den Wikipedia-Artikel ab, weil ich kenne mich aus mit Journalismus und so machen das alle.
1: Okay, zwischenzeitlich kann ich auch nochmal einen Zugfakt mit reinschmeißen,
0: oh ja,
1: der mir gerade eingefallen ist. Du kennst doch in so Westernfilmen, da sind noch diese Züge und die rasen auf diesen riesigen Abhängen zu, wo die Brücke immer nie fertig gebaut ist.
0: Ja.
1: Wusstest du, dass diese Züge eigentlich nur mehr so Schrittgeschwindigkeit gefahren sind?
0: Stimmt, also das wäre völlig unspannend gewesen, da dann, ja, Zug, da fällt dann langsam runter.
1: Ja, da kannst du schon mal 5-mal noch aussteigen, bevor du...
0: Verdammt.
1: Und ich finde es immer so lustig, wenn dann diese Verfolgungsjagden in so Westernfilmen so richtig episch und dann wird da eingeheizt und das Pferd gibt sein Bestes. Und ich denke mir jetzt mal so, müsste doch gar nicht sein. Da könnte so ein Shetland-Pony ganz entspannt nebenher laufen.
0: Oh ja. Ja, Mist, das ist echt schlecht.
1: Ja.
0: Ich habe es immer noch nicht gefunden. Wir können ja auch hier kurz mal schneiden.
1: Also ich kann noch einen Zugfakt raushauen. Zum Beispiel.
0: Aber ich will doch du hast die Tierfakten, Tina. Tinas Tierfakten. Und gibt's mit S auch irgendwas Lustiges? Silas Schnellzüge. So.
1: Aber hast du es denn jetzt?
0: Also
1: dann habe ich noch einen Zugfakt.
0: Der ICE 1, den gab's nämlich seit 1985. Und da ist er auf der Teststrecke 317 gefahren. Und das war ein neuer Weltrekord für Drehstromschienenfahrzeuge. Und dann haben sie den aber ein bisschen zurückgedreht, weil das schon zu krass war für die deutschen Strecken. Und deswegen konnte er nur noch 280 fahren.
1: Das ist Skandal.
0: Ja, Jetzt darf dein nächster Tierfakt folgen.
1: Okay, mein nächster Tierfakt. Da geht es um Otter. Otter sind ja total putzig, oder?
0: Mhm.
1: Ja, und die sind auch ziemlich interessant. Sie haben zum Beispiel das dickste Fell von allen Säugern.

0: Tieren. Und das ist ja auch wichtig, weil die chillen ja den ganzen Tag auch im Wasser ab, auch wenn sie schlafen. Und das führt dann zu diesem Fakt, den ich mitgebracht habe, und zwar halten Otter Händchen, wenn sie schlafen.
1: Oh, damit sie nicht untergehen.
0: Nein, untergehen tun sie nicht, aber damit sie nicht voneinander weggetrieben werden. Oh. Und das ist total süß. Sie sind allgemein sehr familiär, außer wenn es ums Essen geht. Die haben nämlich so einen schnellen Stoffwechsel, dass die täglich zwischen 15% und 25% ihres Körpergewichts essen müssen. Und wenn sie das nicht schaffen, dann schnappen sich teilweise die Männchen, die kleinen Otterbabys.
1: Boah, was? Und essen die?
0: Nein, so schlimm ist es dann doch nicht.
1: Glück gehabt.
0: Aber die nehmen die dann als Geisel, gehen dann zu diesen Mamas hin und sagen, ich hab dein Baby, gib mir was zu essen.
1: Nein.
0: Doch, ich finde das voll mies.
1: Das geht ja gar nicht. Händchen halten und dann sowas.
0: Ja,
1: also. Das spiegelt auch die heutige Gesellschaft wieder. Aber das Thema würde jetzt zu tief gehen.
0: Wahrscheinlich schon. Aber ich dachte mir, Otter sind ganz schön.
1: Ja, und nach der ICE-Baureihe 1 kam natürlich die Nummer 2. Die Baureihe 402. Alle ICEs haben nämlich so eine 400er-Zahl vorne dran, damit man das auch auseinanderhalten kann. Und der maßgebliche Unterschied war, dass man die jetzt auch kuppeln konnte. Weil Nachfrage steigt irgendwann und dann muss man natürlich auch längere Züge fahren können. Und das war mit den Einsern halt nicht möglich, weil die nur einzeln fahren konnten. Sagt ja auch der Name, ICE 1. Und die Zweier, die konnte man dann zusammenkuppeln und das war wirklich fortschrittlich. Die sind zwar nicht viel schneller gefahren und hatten auch nicht sonderlich viel mehr Sitze, aber sie gab es dann und dann kam irgendwann der ICE-T. Und wofür das T steht, das erfahren wir gleich nach Tinas nächstem Tierfakt.
0: Ich hätte es auf Tina getippt, aber okay. ja, und zwar würde ich gerne über Oktopusse reden. Und das sind zwar ziemlich royale Tiere und jetzt würde ich dich einfach mal raten lassen, warum?
1: Weil die blau sind. Blaues Blut und so.
0: Oha, bist du jetzt ein Tierprofi oder was?
1: Ja.
0: Ich habe jetzt voll die lange Einleitung aufgebaut und jetzt hast du einfach diesen Fakt vorweggenommen. Okay.
1: Dann tun wir, stopp, kurz zurück, warte mal. ja, oh boah, da muss ich jetzt überlegen. Also ich glaube, die sind, haben vielleicht, ich weiß es nicht, Tina, ich komme überhaupt nicht drauf.
0: Silas, ist okay, nicht jeder kann so ein Tierexperte sein wie ich. Also Tintenfische bzw. Oktopusse sind ja Kopffüßer und haben 8 bis 10 Beine. Viele Tintenfischis haben auch einen Lieblingsfangarm, das fand ich sehr knuffig.
1: Boah.
0: Ja, die haben ja auch keine Knochen und die können in den meisten Fällen ja auch eine Tintenwolke ausstoßen, um so ihre Angreifer abzuwehren. Ich glaube, so viel weiß man mittlerweile auch. Außerdem haben sie 3 Herzen, ein Zentralherz und 2 Unterstützungsherzen.
1: Oha.
0: Aber warum sind diese Tiere jetzt royal? Jetzt halt dich fest. Das hast du bestimmt noch nie gehört. Das liegt nämlich am Blut.
1: Denn
0: sie sind waschechte Blaublüter.
1: Wahnsinn. Oh mein Gott, Tina. Das hätte ich ja niemals gedacht, dass diese Tiere blaues Blut haben. Verrückt. Wie kommt das denn zustande?
0: Weißt du das wohl etwa?
1: Nee, aber ich dachte, du hättest deinen Fakt vielleicht noch.
0: Tatsächlich, ich bin vorbereitet.
1: Ah, sehr
0: also,
1: gut.
0: Nämlich, die haben anstatt Eisen, also unser Hämoglobin, was das Blut ja normalerweise rot macht, haben die Kupfer, also Hämocyanin oder Cyanin, doch genau, für ihren Sauerstofftransport im Blut und das färbt das Blut halt eben blau statt rot.
1: Das ist ja der Wahnsinn.
0: Das ist absolut der Wahnsinn.
1: Dass die das können auch.
0: Ey, Oktopusse, ich sag dir, das sind Aliens.
1: Das heißt Oktopoden.
0: Okay. Oktopoden. Oh mein Gott, ich dachte, ich bin informiert. Okay.
1: ICE-Fakt Nummer 3.
0: Ich wollte noch ganz kurz über Oktopoden reden.
1: Okay, darfst du.
0: Noch ganz kurz sagen, dass ich das crazy finde, dass die können ihre Form ändern, die können ihre Farbe ändern, die haben blaues Blut, die sind super intelligent, die Weibchen fressen ihre Männchen. Es ist alles absolut crazy.
1: Diese Tiere sind verrückt.
0: Die sind außerirdisch.
1: Ja, also jetzt wo du sagst.
0: Wenn es Alien gibt, dann sind es die Oktopoden. Scheiß auf Reptiloide, es sind die Oktopoden.
1: So. Hast du dir nicht auch schon mal gedacht, jetzt, dass vielleicht Donald Trump
0: ein Oktopus ist oder was? Nein!
1: Okay.
0: Das habe ich mir noch nicht gedacht. Zurück zu den Zügen.
1: Das T in ICE-T, der übrigens 1999 bzw. 2004 dann in Betrieb genommen wurde, steht für Tilt.
0: Tilt.
1: Das bedeutet auf Deutsch Neigetechnik. Und der ICE-T ist mein Lieblings-ICE, weil er sieht nicht nur wunderschön aus im Vergleich zum ICE 1 und 2, die waren etwas kastiger, er ist wirklich dynamisch. Der dynamische ICE-T kann sich neigen, um eben besser Kurven fahren zu können. Und das hat wirklich den Transport von Passagieren revolutioniert. Allerdings nicht in der Geschwindigkeit, er ist der langsamste unter den ICEs. Er kann nur 230, aber dafür kann er kurvige Strecken besser fahren. Zum Beispiel die Strecke zwischen Nürnberg und Wien. Da bin ich dieses Jahr schon entlang gefahren und da werden ICETs eingesetzt.
0: Ist das deine Lieblingsstrecke?
1: Das ist meine Lieblingsstrecke, weil Wien ist auch einfach eine wunderschöne Stadt neben Nürnberg.
0: Aber wie kommt man denn dazu, einen Lieblingszug zu haben? Hockt man irgendwann mal in einem Zug, googelt die Baureihe und denkt sich, ja, das ist er.
1: Ich weiß die Baureihe halt schon vorher.
0: Oh, okay.
1: Ja, genau. Und ich möchte auch unbedingt mal mit einem ICE 4 fahren. Das ist aktuell der zweitmodernste in der Flotte. Und bisher hatte ich die Ehre noch nicht, aber wird hoffentlich kommen. Die fahren von Nürnberg nach Hamburg. Vielleicht fahre ich irgendwann mal nach Hamburg. Aber ja, ICET ist wirklich T wie toll. Und es gab auch einen ICEDT. Und wofür das D steht, erfahren wir nach dem nächsten Tierfakt. Yeah!
0: Okay, leider habe ich jetzt kein Tier mit D dabei. Das wäre natürlich jetzt ein toller Übergang gewesen. Mhm. Ich habe ein Tier mit K. Und zwar Kängurus. Und Kängurus sind ja krass. Aber eine Sache können Kängurus nicht, das Hummeln können.
1: Fliegen.
0: Okay, fair. Das war jetzt, ja, okay, ja, okay. Also Kängurus sind ja ziemlich krass im Boxen, also die schlagen sich ja so richtig. Mhm. Da würde ich sie jetzt nicht herausfordern.
1: Okay,
0: so
1: ich hab noch eine Theorie. Okay. Das muss irgendwas ganz komisch, sie können nicht rülpsen.
0: Also eine kleine Hummel, die aber rülpst, finde ich jetzt auch süß. Stell dir mal vor, die Hummel fliegt so, rülpst. Halber Meter wieder hinten, ganzer Fortschritt vom Flug wieder weg. Dann kommt sie wieder angeflogen. Rülpst wieder und ist wieder hinten. Ist
1: stell dir mal vor, die hat auch eine Pollenallergie und muss dann immer niesen.
0: Oh nein. Oh Gott. Okay, nein, also um Allergien geht's nicht. Aber jedenfalls so ein Känguru zum Boxen herausfordern würde ich nicht machen. Hummel vielleicht schon, aber die würde mir leid tun. Aber Kängurus können wegen ihren langen Füßen und diesem großen Schwanz hinten dran, können die nicht rückwärts laufen.
1: Oh nein.
0: Und nicht rückwärts hüpfen. Aber eine Hummel, die kann in alle Himmelsrichtungen fliegen. Sogar,
1: das ist der Wahnsinn.
0: Sogar rückwärts, rechts, links, oben, unten, quer, 45 Grad. Ist egal.
1: Wow.
0: Die Hummel kann das Känguru nicht.
1: Hummeln sind wirklich viel zu krass.
0: Absolut. Und Fun Fact. Also
1: Oha.
0: Der Fun Fact in einem Fun Fact.
1: Ach Gott.
0: In einem Fun Fact. In unseren Fun Facts.
1: Jetzt wird es langsam zu viel.
0: Ja, ist. Das Känguru kann nicht rückwärts gehen, kann nicht rückwärts springen. Und deswegen ist das auch das Wappentier von Australien.
1: Weil sie niemals zurückgehen, sondern immer nach vorne.
0: Ja.
1: Australien, Patriotismus, wir sind die Allergeilsten.
0: Genau. Also zurück, was bedeutet das D?
1: Das D in ICEDT bedeutet Diesel. Es gab einen ICE, der mit Diesel gefahren ist. Und ja, wen das wundert, den wundert der nächste Fakt nicht, denn der wurde dann auch wieder eingestellt relativ schnell. Aktuell gibt es keine ICEs mehr, die mit Diesel fahren. Also ich meine, was ist das auch für eine schlechte Idee? Du machst da einen Zug, der auf einer Strecke fährt, die mit Strom eh schon betrieben wird, und dann tankst du den mit Diesel voll. Da brauchst du ja noch extra Tanks, und also das verstehe ich wirklich nicht. Aber es gab ihn, die Baureihe 415 war das. Und ja, ist jetzt auch nicht schade drum, dass es den nicht mehr gibt.
0: Okay, dein Lieblingszug ist jetzt ein ICE. Aber wie stehst du zu Lokomotiven?
1: Lokomotiven, also so alte Züge, die mit Dampf, ohne
0: mit Diesel.
1: D wie Dampf, es gab den ICE DT, der ist mit Dampf gefahren. finde ich schon schön und ästhetisch auch, aber ich fahre mir zu langsam.
0: Ja, wie wir vorhin festgestellt haben,
1: ja,
0: Schrittgeschwindigkeit.
1: Die Qualmen und das ist, ja, und wenn dann halt so eine Brückenbaustelle ist, ist das halt auch immer nervig, dass sie da immer mit Vollkaracho runterfahren. Also ehrlich, soll mal gesagt sein.
0: Steigst in diesen Zug und denkst dir, ah, scheiße.
1: Scheiße,
0: jetzt
1: nicht schon wieder.
0: Jetzt schon wieder hinten diese Brücke runter, Mensch. Das habe ich ja letzte Woche gemacht. So.
1: Ja.
0: Aber wusstest du, jetzt muss ich ganz kurz auch einen Zugfakt reinwerfen.
1: Sehr gerne.
0: So der erste richtige Kinostreifen, so mit großen Kino, Leinwand, Menschen und so, das war so eine Lokomotive, die in einen Bahnhof einfährt und die ist so mitten auf die Menschen zugerast. Und die hatten dann so Angst im Kino, weil das war ja so echt.
1: Das ist nur ein Mythos.
0: Nein, das ist kein Mythos.
1: Das war nicht wirklich so.
0: Doch, das war so.
1: Also,
0: oh nein.
1: Ich erzähle jetzt mal was aus meinem Studium. Wir hatten ein Fach letztes oder vorletztes Semester jetzt hier, genau. Nimm mal deine Kaffeetasse, ja. Wir spillen jetzt mal den Tee sozusagen.
0: Den Kaffee,
1: aber nicht übers Mischpult bitte, ja. Wir haben uns ein Video über diesen Film angeschaut in der Stunde. Und da hat dann eben der das Video gemacht hat, gesagt, ja. Und dann sagen manche Leute, die hatten da alle Angst, aber das stimmt gar nicht, weil die wussten ja, dass es nur ein Film ist. Und es war auch noch schwarz-weiß. Und unser Dozent hat dann das, glaube ich, nicht so ganz verstanden und hat dann gesagt, ja, die hatten ja alle Angst in dem Kino. Und vielleicht hattest du den auch mal. Wir studieren ja quasi dasselbe.
0: Quasi.
1: Und ja, die Leute hatten tatsächlich keine Angst. Es tut mir leid, ich muss deine Fakten immer entkräften.
0: Sag mal, was heißt immer entkräften,
1: Heilo? Ja, weißt du eigentlich, wie einfach man im Journalismus durch falsche Recherchen einen Shitstorm bekommen kann?
0: Also das war jetzt mein erster Fake-Fakt hier. Die anderen Sachen waren alle richtig.
1: Du hast vorhin Oktopusse gesagt. Der nächste Zugfakt handelt vom ICE 3. Ja, nach T kommt die 3. Logisch.
0: Absolut logisch.
1: Die DB beschreibt ihn als der Schnellste, denn er kann ganze, jetzt darfst du mal raten, wie schnell der fahren konnte.
0: Wir hatten jetzt schon welche, die sind über 300 gefahren. Mhm. Dann fährt er 400.
1: Nee, fährt 330.
0: Scam.
1: Wie gesagt, das deutsche Schienennetz ist nicht mehr so gut, als dass man da mit 500 durchbrettern könnte. Ja, der ist okay. Sieht auch einigermaßen gut aus, allerdings nicht die Baureihe 407, der sogenannte ICE 3 Neo, vor allem wenn er aneinander gekuppelt ist und ich werde dir jetzt ein Bild davon zeigen.
0: Oh Gott.
1: Achtung, Trommelwirbel, haben wir da irgendwas? Folgendermaßen schaut das aus. Also entweder findet man es süß oder hässlich.
0: Es ist merkwürdig. Vor allem dieser Zug im Hintergrund, der ist so suspicious durch diese. Also auf dem Bild, das ist jetzt so zwei Zugenden und die gehen so schräg nach unten. Unten ist dann diese rote Linie und da ist halt so eine Lücke und sieht ein bisschen aus, als würden die knutschen, diese kleinen Züge.
1: Genau.
0: Und im Hintergrund dieses Bildes ist so ein Zug, der halt dahinter steht. Und es sieht so richtig aus, als würde der so, na, was macht ihr denn hier? Gucken. Also.
1: Ja, irgendwie, also die Baureihe 407, wenn die zusammengekuppelt ist, das sieht aus wie zwei Kussmünder und dann auch noch diese Lampen, die sehen aus wie so geschminkte Augen.
0: Achso, zeig mal nochmal.
1: Hier, wie so künstliche Wimpern,
0: oh, stimmt,
1: sieht das oben aus.
0: Das habe ich gar nicht gesehen.
1: Es ist schrecklich.
0: Absolut. Oh Gott, das wird immer schlimmer, je länger man das anguckt.
1: Also ja, kurze Google-Empfehlung. Baureihe 407 gekuppelt eingeben und dann seht ihr das gleich als erstes Ergebnis. Viel Spaß damit.
0: Aber vor allem gekuppelt, das ist irgendwie romantisch.
1: Ja.
0: Zwei knutschende Züge sind gekuppelt. Okay, find nur ich süß, sehe ich schon.
1: Ja.
0: War es das mit deinem Zugfakt?
1: Das war mein Zugfakt.
0: Ich habe noch einen Tierfakt für dich.
1: Oha.
0: Mhm. Weißt du, was ein Schokoladenfruchtzwerg ist?
1: Also Fruchtzwerge kennen wir ja. Es gibt natürlich auch viele andere Joghurt-Speisen, die es so im öffentlichen Handel gibt. Nur um hier keine Werbung zu machen. Das ist ja dieses Joghurt.
0: Es gibt ein Joghurt.
1: Und wenn man da jetzt Schokolade reinmacht, dann...
0: Aber wir reden doch über Tiere.
1: Okay, der Schokoladenfruchtzwerg ist ein Einzeller, der...
0: Egal, was du jetzt weiter sagst, du hast das Tier schon beleidigt.
1: Und der lebt in den Subtropen.
0: Das weiß ich tatsächlich gerade gar nicht, wo das Tier lebt. Das habe ich mir nicht aufgeschrieben. Oh. Schande über mich. Aber ich beschreibe es dir mal. Vielleicht kommst du drauf.
1: Ja, sehr gerne.
0: Also das Tier ist schwanzlos. Mhm. Im Durchschnitt 60 Millimeter lang und 17 Gramm schwer.
1: Ein Frosch.
0: Nee. Es hat Fell.
1: Eine Maus.
0: Kommt schon eher in die Richtung. Meist ist es dunkelbraun. Es hat Flügel.
1: Was? Der Schokoladenfruchtzwerg? Es ist ja genial. Also, es ist so ein Nagetier, würde ich sagen. Oder oder so eine Art Fledermaus.
0: Es ist so eine Art Fledermaus.
1: Wow.
0: Mhm. Es gehört zur Gattung der, oh Gott, Echistehens. Oh Gott, mein Kumpel studiert Biologie. Der könnte dir das wahrscheinlich besser sagen als ich.
1: Mhm.
0: Aber die stammt aus der Unterfamilie der Fruchtvampire, der Fledermäuse.
1: Wow.
0: Ja, und der Gattungsname bedeutet eigentlich mit einem Speer bewaffnet. Das ist auf die Fellfarbe irgendwie zurückzuziehen. zurückzuschließen. Aber woher diese deutsche Bezeichnung mit diesem Schokoladenfruchtzwerg kommt, das ist nicht so ganz geklärt. Man vermutet, dass man halt einfach gesagt hat, ja, ist halt braun, Schokolade. und das ist ja so klein, weil der ist ja nur 60 Millimeter lang, also ist ja schon so ein Zwergle. Und dann essen
1: und dann
0: die
1: irgendwas mit Früchten.
0: Ja, und die snacken die Früchte immer von den Bäumen weg und die klauen die dann, hängen sie sich auf und dann wird gesnackt. Und deswegen ist es ein Schokoladenfruchtzwerg.
1: Ach, ist das toll, kann also, man die auch essen.
0: Würde ich nicht empfehlen. Aus jüngsten Erfahrungsberichten würde ich sagen, Fledermäuse essen ist nicht so, weil Pandemie und...
1: Ist vielleicht nicht zu empfehlen
0: mit den Fledermäusen. Nee,
1: Der nächste und auch letzte Fakt von mir zu ICEs bezieht sich auf die allerneueste Baureihe. Nach der Baureihe ICE 4, die übrigens nur 250 km/h konnte... Schwaches Update.
0: Absolut.
1: Kam jetzt neu dieses Jahr der ICE L.
0: Und das steht für langsam.
1: Das steht für Niederflur.
0: Hä, hast du gar nicht L gesagt?
1: Ja, Low Floor, weil die sind cool und englisch. Ja, außerdem schaut er gar nicht aus wie ein ICE, fährt vermutlich noch langsamer und mehr wollte ich mich damit auch nicht befassen, weil nichts geht über den ICE 4.
0: Nichts geht darüber. Okay, dann habe ich auch noch einen Abschlussfakt. Igel sind laktoseintolerant.
1: Nein.
0: Doch. Ja, und deswegen Igeln kein Milch geben, sondern eher Katzenfutter, wenn man die aufpäppeln möchte.
1: Ach, das ist aber schön. Ja, oder einfach den Igel der Katze geben. Und damit kommen wir zum Ende der Folge.
0: Okay, ich distanziere mich.
1: Ja, das solltest du. Das war Arbeitszeitbetrug auf Maxneo. Unser Podcast, dein Thema, mein Thema, heute in einer Sonderausgabe. Und wir hören uns dann vermutlich nicht wieder, weil wir jetzt halt gecancelt werden. Aber wichtig ist auch noch, hat uns vorhin der Lars erzählt, dass wir so Tipps geben sollen, was ihr denn so machen könnt.
0: Also Lars ist der, der den Podcast normalerweise betreut und auf uns aufpasst. Und er hat gesagt, wir sollen euch jetzt sagen, was ihr tun sollt.
1: Was ihr tun sollt. Tut was. Geht nach draußen. Es ist Frühling.
0: Macht Sport.
1: Sport ist wichtig.
0: Ernährt euch gesund.
1: Und schaut ganz viel Fernsehen als Belohnung. Da kommen jetzt ganz viele tolle Serien raus. Das muss ja zeitlos sein. Ne? Falls man sich das im Sommer anhört, kann ich jetzt nicht sagen, dass jetzt gerade das Dschungelcamp läuft.
0: Nein, also tatsächlich Serie kann ich empfehlen. Night of the Seven Kingdoms ist jetzt schon ein bisschen länger draußen. Ist eine Game of Thrones Geschichte. Spielt 100 Jahre vor den Ereignissen von Game of Thrones. Habe ich tatsächlich erst vor einer Woche oder so auch zu Ende geschaut. Kann ich empfehlen. Ist schön, ist klein, es ist sehr blutig, es ist sehr brutal.
1: Oha.
0: Aber ich liebe es, dass da eine Geschichte aufgegriffen wird, die im originalen Game of Thrones immer wieder erwähnt wird. Und man weiß auf einmal, wer hinter diesen Namen steckt. Und ich als ein Super-Nerd liebe sowas einfach total.
1: Schön für dich.
0: Ja, wollte ich jetzt mal nur so erwähnt haben.
1: Ja.
0: Hast du denn noch was?
1: Das war jetzt unangebracht von mir, dein Thema. Also, danke, Tina, für dieses Thema. Dann schaut euch das an. Wir verlinken euch das unten. Und ich habe nämlich noch was ganz viel, viel, viel Tolleres. Nämlich nächste Woche, falls man den Podcast nicht zufällig im August hört, konkret gesagt geht es um die Woche vom 20. April bis 26. April.
0: Wir feiern nämlich Geburtstag.
1: Da feiern wir Geburtstag. Was haben wir hier? Hier.
0: Maxneo wird 30.
1: Ja, yeah, und da wird nächste Woche ganz schön viel gefeiert. Es gibt ganz viele Sondersendungen. Unter anderem gibt es eine ganz tolle Sondersendung von Lars und mir. Die läuft am Montagabend um 22 Uhr und geht bis Dienstag früh um 10 Uhr. Also 12 Stunden. Und da solltet ihr alle einschalten. Es gibt auch einen kleinen Live-Podcast von uns dann um 7 Uhr schätzungsweise. Aufstehen mit Maxneo, der Bettcast. Und ja, da freuen wir uns, wenn ihr einschaltet und auch generell die ganze nächste Woche. Es kommen wirklich die Prominenz der Nürnberger Radiowelt.
0: Ja, so alle ehemaligen, die mal bei Maxneo oder damals noch AFK Max unterwegs waren. Wir haben da, glaube ich, den Yves Simon von Antenne Bayern am Start.
1: Genau.
0: Flo Kerschner kommt Dann der Claudio von Gong, der momentan die Morning Show macht. Also es sind wirklich...
1: Alle sind sie da.
0: Alle sind sie nur bei uns. Also einschalten lohnt sich auf jeden Fall.
1: Ja, und wir brauchen eine Quote. Also dann, bis nächste Woche, falls es dann einen Podcast gibt. Und falls es keinen gibt, geben wir euch frühzeitig Bescheid. Aber rechnet mal mit nicht so viel, weil es kann wirklich sein, dass der Lars sagt, Leute, was ihr hier abzieht, das lässt sich nicht nochmal senden. Also ja, wir machen jetzt vermutlich eine kleine Pause, bis wir irgendwann wieder freiwillige Menschen finden, die diesen Podcast nehmen wollen und auch tatsächlichen Journalismus betreiben.
0: Lasst uns gerne Feedback da, ob es euch denn gefallen hat.
1: Und wenn ihr es besonders gut fandet, ihr könnt ja auch kommentieren, zumindest bei einigen Streaming-Plattformen, auf denen dieser Podcast läuft, geht das. Dann schreibt uns doch gerne mal, was wir nächstes Mal besser machen können oder ob wir das generell öfter machen sollen. Einfach mal mit ein paar Fun-Facts reingehen.
0: Und ein bisschen Arbeitszeitbetrug begehen.
1: Ja, das war mein Thema, dein Thema, mein, also abwechselnd dein Thema und mein Thema über Arbeitszeitbetrug. Wir sind Tina.
0: Und Silas. Die Verwirrung ist verwirrt.
1: Also wir haben gerade gegenseitig auf uns gezeigt. Wir sollten das mit diesem crossmedialen Format nochmal üben. Bis bald. Habt einen schönen Abend, Vormittag oder Nachmittag oder generell Tag oder Nacht.
0: Oder Leben.
1: Genau, wir wünschen euch ein schönes Leben. Bis bald. Hier sind deine letzten Worte, Tina.
0: Auf Wiedersehen.
1: Tschüss. Jetzt hatte ich nämlich die letzten Worte.
0: Das Patriarchat macht selbst in diesem Podcast keinen Halt.
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3: Hi ihr Lieben und herzlich willkommen zu unserem Podcast Dein Thema, mein Thema. Ich bin die Viktoria aus der Max Neo Redaktion, eure Host diese Woche. Und mit mir habe ich als Gast meine Mutter Людмила. Hi Mama!
4: Hi Viktoria, ich freue mich hier zu sein.
3: Ich freue mich auch, dass du da bist. Danke für deine Zeit. Und heute haben wir eine extra Folge für euch vorbereitet. Über unsere Flucht aus der Ukraine und unseren Weg nach Deutschland. Jeden Freitag bringen wir euch zwei Themen mit, die uns im Team besonders wichtig sind. Aber da wir heute so ein großes Thema behandeln, sprechen wir ausnahmsweise nur darüber. Und im Anschluss gibt es dann noch einen Tipp für eure Stadt ins Wochenende. Jetzt kommen wir zu unserem Thema. Migration spielt heute eine große Rolle, besonders seit dem Krieg in der Ukraine angefangen hat. Viele Menschen mussten ihr Zuhause verlassen und sich ein neues Leben aufbauen. Genau darüber möchten wir in dieser Folge sprechen. Was bedeutet Migration im Zusammenhang mit der Ukraine? Und wie beeinflusst sie unser Leben? Wir wissen ja alle, was in der Ukraine passiert ist. Wir kommen selber aus der Ukraine und haben auch alles selber erlebt. Ich würde euch gerne ein bisschen über die Ukraine und die Migration nach Deutschland erzählen. Krieg hat am 24. Februar 2022 in der Ukraine angefangen. Russland hat die Ukraine angegriffen. Ich komme aus Charkiw. Charkiw liegt im Nordosten der Ukraine, nur etwa 30 bis 40 Kilometer südlich der russischen Grenze, also ganz nah. An diesem Tag führen russische Soldaten mit Panzern über die Grenzen und russische Flugzeuge, warfen Bomben auf die ukrainische Städte. Ich erinnere mich noch, wie meine Mutter an diesem Tag gesagt hat: Soll ich jetzt zur Arbeit kommen?
4: Ja, ich habe das gesagt und erinnere mich auch, in der Ukraine arbeitete ich als Lehrerin und die Schule war ein großes Teil meines Alltags. Ich unterrichtete, bereitete Materialien vor, begleitete Kinder und arbeitete mit Kolleginnen und Kollegen. An diesem Tag war es ein riesiges Schock für mich.
3: Ja, für mich auch. Also wirklich, ich konnte niemals vorstellen, dass sowas in unserer Gesellschaft, in unserer Realität passiert könnten. Also das war wirklich sehr schreckliche Zeit. Zum Beispiel im Supermarkt, wir konnten gar kein Essen kaufen, weil es gab kein Essen überhaupt. Oder es gab kein Wasser, wir konnten auch nicht trinken. Stellen Sie mal einfach vor, eine Woche ohne Internet, ohne Strom, ohne Wasser. Das war wirklich sehr schwer. Bevor sich alles verändert hat, führte ich ein normales Leben in Charkiw? Ich ging zur Schule. Ich glaube, ich war 8. Klasse oder so. Traf mich mit Freunden und machte Pläne für meine Zukunft. Meine Familie, mein Zuhause und meine vertraute Umgebung gaben mir Sicherheit. Ich hätte mir niemals vorstellen können, dass ich eines Tages alles zurücklassen musste. Und deswegen haben wir entschieden, Ukraine zu verlassen, weil dort wirklich zu gefährlich war. Nach einigen Monaten sind wir nach Deutschland gezogen. Viele Menschen, vor allem Frauen und Kinder, verlassen die Ukraine, weil sie Angst hatten. Tausende Menschen versuchen gleichzeitig, die Stadt zu verlassen. Der Bahnhof war voller Menschen. Jeder wollte nur eines: in Sicherheit sein. Der Zug nach Lviv war völlig überfüllt. Es gab gar keinen Platz zum Sitzen. Wir sind, ich glaube, so 25 Stunden, oder, im Zug einfach gestanden.
4: Ja, es gab keinen Platz im Zug und wir mussten 25 Stunden stehen. Es gab keinen Platz im Zug und so viele Leute waren da.
3: Das war wirklich, wirklich sehr schrecklich. Am Bahnhof verloren ich noch meine Mutter. Für kurze Zeit. Ich habe einfach meine Mutter verloren. Ich bin so gerannt, weil es gab so viele Menschen und ich war klein. Und ich habe meine Mutter verloren. Das war wirklich Katastrophe. Für uns beide war es der wirklich schreckliche Moment. Zum Glück habe ich meine Mutter gefunden und diese Stunde gehören zu den schwersten Erinnerungen meines Lebens. Andere suchten Schutz in Keller, U-Bahn oder Schutzräumen. Das war nicht einfach. Ich glaube, für meine Mutter Ausreise, das war auch nicht einfach aus der Ukraine.
4: Ja, ich dachte zunächst, es würde nur eine kurze Zeit sein. Doch mit der Woche wurde deutlich, dass ich mein Leben neu organisieren müsste. Wir hatten nur zwei kleine Koffer. Ja, und wir hatten nichts.
3: Ja, also wirklich, ich glaube, ich bin nur mit einem Rucksack oder so gegangen.
4: Ja, eine kleine, nicht nur Koffer, sondern eine kleine Rucksack.
3: Ja, wir hatten keine Koffer, gar nichts, nur einen Rucksack und das war wirklich sehr stressig. Und ich dachte, Krieg wird eine Woche oder zwei Wochen höchstens dauern. Und es dauert schon leider 4 Jahre. Das war dieser Tag, ich vergesse, glaube ich, nie. Und viele Ukrainer vergessen das auch nicht. Und jetzt wohnen wir schon seit, ich glaube, 4 Jahren ungefähr, ja, in Deutschland. Und in Deutschland leben aktuell etwa 1,4 Millionen Menschen mit ukrainischer Staatsangehörigkeit, die im Zusammenhang mit dem Krieg eingereist sind. Insgesamt beläuft sich die Gesamtzahl der Menschen mit ukrainischem Hintergrund inklusiv 2,6 Millionen Personen. Besonders zu einem großen Teil aus Frauen und Kindern. Jetzt sehr viele Menschen aus der Ukraine leben jetzt in andere Länder, zum Beispiel Frankreich, Polen, Tschechien, Kanada, überall. Dort müssen sie lernen, wie das Leben dort funktioniert. Das nennt man Integration. Integration ist gar nicht so einfach, wie man denkt. Ich glaube, für mich persönlich, das war sehr schwer, obwohl ich glaube, ich war so 13 oder so Jahre alt, aber für meine Familie, für meine Mutter, das war, ich glaube, sehr großer Schritt.
4: Ja, ein wichtiger Teil der Integration war für mich die deutsche Sprache. Ich begann Schritt für Schritt, deutsche Sprache zu lernen. Zum Beispiel, wie man Formulare ausfüllt, Gespräche führt und sich im Alltag zurechtfindet. Mit der Zeit merke ich, dass Sprache nicht nur Kommunikation bedeutet, sondern auch Zugang zu Arbeit, Kontakten und Selbstständigkeit. Und es war auch schwierige Zeit, weil ich deutsche Sprache konnte gar nichts sprechen.
3: Ja, also für mich das war auch genauso schwierig, weil ich konnte auch gar kein Deutsch. Also als ich nach Deutschland gekommen bin, war alles fremd. Also ich glaube, vorher, ich war so einmal oder zweimal Ausland und einfach nur zu Urlaub, aber einfach zum Leben und das war gar nichts geplant. Das war wirklich sehr, sehr nicht einfach. Und zuerst habe ich die Brückenklasse besucht. Unter einer Brückenklasse versteht man in Deutschland eine spezielle Schulklasse für neu zugewanderte Kinder und Jugendliche aus der Ukraine. Der Fokus liegt auf intensivem Spracherwerb um die Schule schrittweise in den regulären Schulunterricht Regelklasse zu integrieren. Das heißt, das bedeutet, wir müssten, ich glaube, wir hatten so 4 oder bis 5 Stunden nur Deutsch gelernt, also von 0 quasi. Wir haben zuerst das gelernt, danach Grammatik, Satzbau und so weiter. Und so, ich glaube, 1 Stunde oder 2 Stunden, wir hatten noch Mathe und Naturwissenschaften, so Nebenfächer. Aber Hauptfokus lag natürlich am Deutsch. Weil Deutsch, das ist schwierige Sprache. Ich glaube, jeder stimmt das mit mir zu, weil das Akkusativ, Nomen, das war wirklich schwierig. Schwierig. Und dort begann ich natürlich Deutsch zu lernen und mich langsam an mein neues Leben zu gewöhnen. Anfangs war vieles schwierig, aber gab nicht auf. Nach der Brückenklasse wechselte ich auf die Realschule. Mit der Zeit fand ich neue Freunde und fühlte mich immer mehr angekommen. Schließlich schloss ich die Realschule erfolgreich ab. Ich habe wirklich für die Realschule Abschluss habe ich echt sehr viel gelernt. Ich habe sehr viel Mühe gegeben und geschafft. Deswegen alles möglich.
4: Ja, ich stolz auf dich, Viktoria.
3: Danke.
4: Stolz auf dich.
3: Danke, so süß, danke Mama. Und heute besuche ich die Fachoberschule, die FOS, und arbeite an meinen Träumen und meiner Zukunft. Und ich will noch was dazu sagen zur Integration, weil es für mich, das war wirklich nicht einfach, aber ich habe so sehr gute Leute kennengelernt, die haben mir so unterstützt, die haben mir so geholfen, Deutsch zu lernen, meine Deutsch zu verbessern. Die hat mir zum Beispiel Nürnberg gezeigt, wie es ist, eure Essen auch gezeigt, und das war wirklich sehr, sehr cool. Und ich bin echt mega dankbar zu diesen Leuten, die sind mir wirklich viel gegeben.
4: Ja, natürlich. Ein Umzug ist ein anderes Land, bedeutet Veränderungen. Ich habe meine gewohnte Umgebung, meine Arbeit und meine Vertrauensabläufe zurückgelassen. Aber gleichzeitig habe ich neue Möglichkeiten gewonnen auch. Sicherheit, berufliche Perspektive, neuen Kontakten und die Chancen, neuen Chancen, mich weiterzuentwickeln.
3: Ja, absolut. Ich bin wirklich mehr happy, dass ich hier bin. Ich hoffe, ich schaffe nächstes Jahr meine Abi zu schreiben und dann wirklich schon überlege ich mir zu studieren und mal schauen.
4: Und ich wollte sagen, alles ist möglich. Ja, wir seid nur 4 Jahre hier in Deutschland. Ich habe auch Job gefunden, ja, und ich arbeite jetzt und meine Tochter macht nächstes Jahr Abitur, ja, und sie schafft das, ich weiß.
3: Ja, alles ist möglich, wirklich. Alles ist possible. Einfach machen, Mühe geben und nicht aufgeben. Und jetzt, natürlich, in Deutschland ist cool, aber ich glaube, viele fragen ausländische Leute oder Leute aus der Ukraine, wo ist unser Zuhause? Also hier oder in der Ukraine? Aber ein Teil meines Herzens wird immer in Charkiw bleiben, weil das ist mein, ich habe dort aufgewachsen. Ich habe in Charkiw, ich glaube, bis 13 Jahre alt gelebt und ich konnte das einfach nicht vergessen. Aber auch Deutschland ist zu einem Teil meines Lebens geworden. Vielleicht bedeutet Heimat nicht nur ein Ort. Vielleicht habe ich heute 2 Heimaten. Wenn ich auf meinen Weg zurückblicke, sehe ich nicht nur Angst und Verlust. Ich sehe auch Mut, Hoffnung und viele Menschen, die uns geholfen haben. Ich bin erst 18 Jahre alt und mein Weg hat gerade erst begonnen. Auch nach den dunkelsten Zeiten kann ein neues Kapitel beginnen.
4: Ja, manchmal frage ich mich auch, wo ist mein Zuhause jetzt? Und die Antwort ist ganz nicht einfach. Vielleicht ist mein Zuhause dort, wo ich morgens aufwache und weiß, dass ich sicher bin. Vielleicht dort, wo ich arbeite, lerne und lache. Vielleicht dort, wo Menschen mich verstehen, auch ohne viele Wörter. Vielleicht habe ich jetzt auch 2 Heimaten. Und vielleicht ist das kein Verlust, und sondern auch Geschenk.
3: Ja, auf jeden Fall. Und natürlich, wie immer gewohnt, haben wir für euch einen Tipp für Wochenende. Wir haben einen Tipp für euch, sondern einen Film. 20 Tage in Mariupol empfehlen. In dem Film geht es darum, wie Menschen in der ukrainischen Stadt den ersten Tag Krieg erleben. Der Film ist echt schwer, aber für uns ist der Film wichtig. Er zeigt, wie schlimm Krieg für Menschen ist. Weil Mariupol, Mariupol ist auch in der Grenze von Russland. Und Mariupol war wirklich sehr, sehr stark gestört von russischen Leuten. Deswegen wirklich, schaltet euch an, anschaut, überlegt, weil es wirklich sehr starker Film. Und zum Schluss sage ich natürlich Danke, dass ihr uns zugehört habt, wenn ihr selbst zwischen zwei Welten lebt, euch neu orientiert oder manchmal müde seid. Ihr seid nicht alleine. Wir gehen diesen Weg gemeinsam. Und jeder Schritt, auch der kleinste, bringt uns weiter. Nie aufgeben, Leute, einfach immer weitermachen. Falls euch diese Folge gefallen hat, jeden Freitag gibt es eine neue Folge und ihr könnt uns überall hören, wo es Podcasts gibt. Lasst uns auch gerne eine Bewertung und eine Feedback da. 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Bis zum nächsten Mal. Tschüss.
4: Tschüss, bis nächstes Mal.
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0: Hi Leute und herzlich willkommen zu einer neuen Folge Dein Thema, mein Thema. Ich bin Kira aus der Max-Neo-Redaktion, euer Host diese Woche. Und jeden Freitag bringen wir euch zwei Themen mit, die uns im Team besonders wichtig waren. Außerdem haben wir im Anschluss zwei Tipps für euch. Natürlich bin ich bei Dein Thema, mein Thema nicht alleine. Ich habe mir die liebe Vika aus der Redaktion dazu geholt. Hallo Vika.
3: Hi Kira.
0: Mein Thema diese Woche ist etwas, das mir persönlich sehr am Herzen liegt. Tanzen, Hip-Hop und die Vorbereitung auf Meisterschaften.
3: Hey, klingt voll interessant. Und ich habe direkt eine Frage. Und wie lange tanzt du das schon, Hip-Hop? Und was macht dir daran so Spaß?
0: Also tanzen tue ich, seit ich ungefähr 3 Jahre alt bin schon.
3: Oha, krass.
0: Also schon wirklich lange. Ja. Und tatsächlich macht mir, also diese Standardantwort von Tänzern ist wirklich eigentlich immer alles.
3: Mhm.
0: Also alles macht uns Spaß. So die Musik drumherum, die verschiedenen Stile. Es gibt ja nicht nur Hip-Hop. Viele verwechseln ja Hip-Hop mit Breakdance.
3: Ja, ich dachte auch, dass das ist das Gleiche.
0: Ja, also Hip-Hop und Breakdance ist was Unterschiedliches.
3: Okay.
0: Also das kannst du nicht, kannst du schon gleich einordnen, aber jetzt nicht als das Gleiche.
3: Mhm.
0: Und es gibt ja auch noch R&B,
3: ja.
0: Afro, House, also ganz vieles drum und dran noch an anderen Stilen. Und natürlich auch die Musik. Also, weil warum tanzt du Hip-Hop, wenn du nicht die Musik dazu magst? So, du musst die Musik eigentlich mögen.
3: Ja, das stimmt.
0: Ja, und natürlich auch das Training und die Freunde, die man durchs Hip-Hop entwickelt und die Freunde, die man durchs Hip-Hop auch kennenlernt. Ja, das ist auf jeden Fall das Tollste.
3: Hey, voll cool, sehr stark. Und eigentlich, wie sieht das der Weg bis zum Turnier aus?
0: Also, der Weg bis zum Turnier, wir starten meistens im Dezember.
3: Mhm.
0: Dort fangen wir dann an, Choreos zu lernen von unseren Trainern. Also, die fangen an, uns die beizubringen. Es sind meistens um die 4, 5, 6 Stück. Also, das ist nicht nur eine. Dann üben wir die, bis die dann richtig sitzt. Und dann fangen wir an mit den Aufstellungen. So 1-2 Monate vor dem Turnier.
3: Ja.
0: Da wird dann auch ausgewählt, wer dann in der Mitte stehen darf bei verschiedenen Choreos. Also
3: und
0: das ist dann so die spannende Phase.
3: Und wer entscheidet dann sowas?
0: Unsere Trainer.
3: Ach so, okay.
0: Also die Aufstellungen machen nur unsere Trainer. Ja. Und dann, wenn wir die Aufstellungen haben, dann wird auch nochmal ein bisschen an den Choreos rumgespielt. Also zum Beispiel tanzen dann welche mal den Schritt nicht, dann tanzen welche mal den Schritt nicht. Also es wird dann immer ganz viel noch geändert. Und dann heißt es, wenn das fertig steht, nur noch durchtanzen.
3: Ja.
0: Also immer noch durchtanzen, jedes Training. Dann auch weg vom Spiegel. Weil wir auf der Fläche auch keinen Spiegel haben.
3: Stimmt,
0: ja.
3: Stimmt.
0: Und dann haben wir kurz vorm Turnier dann unsere Generalprobe und dann fahren wir schon auf Turnier.
3: Cool. Und wie oft hast du Training eigentlich?
0: Ich habe nur einmal die Woche tatsächlich Training.
3: Okay.
0: 2 Stunden. Und wenn wir halt dann auf Turniere hinkommen, dann haben wir auch mal extra Training.
3: Ja.
0: Mal Samstag Training, mal Sonntag Training. Wenn Ferien sind, haben wir den Ferientraining.
3: Ach so.
0: Also immer unterschiedlich, aber an sich einmal die Woche.
3: Ah, okay. Cool. Voll cool. Und wie lange dauert das einfach, die Show? Und habt ihr bestimmte Themen dazu? Oder wie sieht das aus? Wer überlegt das alles?
0: Also unseren Mix, das ist unsere Musik, zu der wir tanzen.
3: Okay.
0: Der geht immer 3 Minuten lang. Also der ist nie kürzer. Immer genau 3 Minuten.
3: Genau 3 Minuten. Und wer entscheidet das
0: alles? Unsere Trainer schneiden den auch.
3: Trainer also machen das.
0: Ja,
3: okay.
0: Alles unsere Trainer. Die machen auch die Choreos. Die suchen die Musik aus.
3: Okay.
0: Das machen alles die. Und wir haben auch jedes Jahr einen anderen Mix. Also jedes Jahr neue Musik, jedes Jahr neue Choreos.
3: Wow.
0: Und das auch dadurch ein anderes Thema. Zum Beispiel letztes Jahr hatten wir eine komplett schwarze Show. Wir hatten schwarze Outfits an mit so rosa und gelben Streifen.
3: Hey, voll cool.
0: Ja, und
3: so
0: da war die Musik eher so bam bam und ein bisschen so auf aggressiv angelegt. Und dieses Jahr haben wir ganz beige braune Outfits, so eher mystisch und so Wüste angelegt. Dazu passt auch unser Mix. Und genau, wie gesagt, wir haben jedes Jahr ein anderes Outfit, dass da immer ein Unterschied auch herrscht. jedes Jahr.
3: Ah, okay.
0: Ja.
3: Interessant. Und ungefähr wie viele Leute seid ihr im Team, in Mannschaft?
0: Also es kommt immer auf den Verband drauf an, wo wir dann auch tanzen. Also bei TAF, das ist ein Verband, da tanzen wir zu 22. Und bei DTAO, das ist ein anderer Verband, da tanzen wir sogar schon zu 28.
3: Alter, oha.
0: Ja, richtig viel.
3: Richtig viel. Und was ist eure so Altersgruppe?
0: Also die Jüngsten sind, glaube ich, 12 oder 13 und die Ältesten 18. Also so in dem Zeitraum, in der Zeit. Spanne von so. Alter.
3: Okay, verstehe ich. Und was ist für dich eigentlich das Schönste an Mannschaften? Was so für dich, keine Ahnung, Beste oder was machst du voll?
0: Also natürlich freut man sich immer über gute Platzierungen auf Meisterschaften.
3: Das auf jeden Fall, das auch
0: klar,
3: auf jeden Fall.
0: Ja, klar, wenn man den Fünften macht, natürlich ist man traurig. Wer ist dann nicht traurig, wenn man alles gegeben hat? Aber man gibt ja alles, um eine gute Platzierung zu bekommen.
3: Ja,
0: und wenn man dann eine erreicht, dann ist man umso glücklicher. Und natürlich auch die gemeinsame Zeit mit unserem Team, mit unseren Freunden, allgemein alles drum und dran. Auch du verbringst ja teilweise ein ganzes Wochenende. Also wir sind immer auf Meisterschaften von Freitag bis Sonntag.
3: Ja.
0: Und dann verbringst du halt, du übernachtest mit deinen Freunden aus dem Team.
3: Ja,
0: du verbringst halt
3: schön.
0: Super viel Zeit mit denen. Und zum Beispiel bei den deutschen Meisterschaften freue ich mich auch immer, meine Freunde aus anderen Tanzschulen zu sehen.
3: Ja.
0: Zum Beispiel habe ich auch ganz viele Freunde aus NRW, aus einer Tanzschule. Und die sehe ich halt immer nur ein, zwei Mal im Jahr. Und da freue ich mich dann halt erst recht, wenn ich die sehe. Weil das ist immer so Reunion.
3: Ja.
0: Freut man sich immer richtig drüber.
3: Ja, voll cool. Und ich habe so eine spontane Frage. Ist das schwer, kombinieren Schule und tanzen oder geht das bei dir?
0: Also es kommt immer drauf an, wann die Turniere auch stattfinden, ob die gerade in der Klausurenphase stattfinden. Dann ist halt immer echt stressig, da muss ich halt auch immer gucken. Teilweise lerne ich dann auf den Busfahrten.
3: Ja, okay.
0: Also nehme ich dann mein Schulzeug mit und lerne auf den Busfahrten, weil es halt sonst anders einfach nicht möglich ist.
3: Ja.
0: Aber manchmal sind halt auch Turniere in chilligen Zeiten von der Woche, von der Schulzeit her. Dann ist ganz angenehm und dann habe ich auch nicht so viel Schulstress währenddessen.
3: Ja, kann ich vorstellen.
0: Ja.
3: Aber voll nass, dass du sowas magst. Und was ist eure so Kleidung, Klamotten? Ist das jedes Jahr das Gleiche oder jedes Jahr das anderes?
0: Also wir haben jedes Jahr was anderes.
3: Okay.
0: Wie gesagt, letztes Jahr hatten wir was ganz Schwarzes an. So eine schwarze Jacke und eine schwarze Hose einfach, okay. Basic. Und dieses Jahr haben wir echt viel an. Also dieses Jahr, wenn wir bei warmem Wetter ein Turnier haben, ist es wirklich
3: Alter.
0: Der Horror. Weil wir haben eine Hose an, wir haben einen Rock an,
3: Alter.
0: Dann haben wir ein Netz an, was wir über unseren Kopf haben, dann ein Pulli. Einen Pulli im Sommer.
3: Im Sommer.
0: Es ist so schlimm, wirklich. Es ist so warm. Es ist richtig schlimm. Und darüber haben wir dann nochmal ein Tuch.
3: Wow.
0: Also wirklich, das ist echt schlimm.
3: Und habt ihr manchmal Turniere draußen oder immer drinnen?
0: Also unsere Turniere finden immer in Hallen statt.
3: Ach so.
0: Also immer in Turnhallen.
3: Okay.
0: Aber ja.
3: Okay. Hey, voll cool, voll interessant tatsächlich. Und was war eure letzte Meisterschaft?
0: Also unsere letzte Meisterschaft war die DTAO Süddeutsche Meisterschaft. Die war in Aschaffenburg. DTAO ist ja der Verband, wo ich vorhin dir was von erzählt habe. Da sind wir einmal Samstag mit unserem Juniors 2L-Team auf die Fläche gegangen. Da tanzen wir die 3-Minuten-Show, über die ich geredet habe. Und auch zu 28, also als eine große Formation. Und da sind wir zweiter Platz geworden.
3: Glückwunsch!
0: Danke!
3: Cool. Sehr stark!
0: Und am Sonntag haben wir dann noch mit unserem Juniors 2S-Team getanzt. Wie du merkst, im Namen ist schon was anderes.
3: Ja, genau.
0: S-Team, das ist ein Small. Da tanzen wir zu 7 oder zu 8. Und da tanzen wir auch nur 1,5 Minuten.
3: Ach so,
0: aber auch auf eigens ausgewählte Musik. Aber aufgrund von anderen Verbänden tanzen wir da meistens zu Beatmusik, also mit einem bestimmten BPM.
3: Was ist
0: das? Das ist die Beats per Minute.
3: Okay.
0: Also das ist dann so ein bestimmter Beat-Sound an Musik, wozu du halt dann tanzt, der den bestimmten Takt hat, den du halt brauchst, um zu tanzen.
3: Ah, okay.
0: Genau. Und da sind wir auch Zweiter geworden.
3: Hey, Glückwunsch! Voll
0: danke!
3: Cool. Hey, ist voll stark.
0: Ja.
3: Und tatsächlich, mein Thema hat auch was mit dem Sport zu tun. Heute möchte ich über mein Hobby sprechen, das mir sehr wichtig ist. Und das nennt man Geräteturnen.
0: Mhm.
3: Ich mache schon Geräteturnen seit 13 Jahren ungefähr. Ich glaube, ich bin seit 5 Jahren angefangen, so ungefähr. Ich war ganz klein. Und deshalb begleitet mich dieser Sport schon einen großen Teil meines Lebens.
0: Krass, ja?
3: Ja.
0: Wie bei mir.
3: Ja, genau. Tatsächlich. Und in dieser Zeit habe ich sehr viel gelernt und sehr viel Erfahrung gesammelt.
0: Und also ich kenne Geräteturnen jetzt vom Namen schon, von der Schule damals. Realschule, Sportunterricht und alles.
3: Genau.
0: Hat man schon mal gehört. Aber was ist das überhaupt? Also was kann man denn da alles machen? Kannst du mir da mehr zu erzählen?
3: Ja, gerne. Also wirklich, ich habe auch sehr viel mal gehört, dass Geräteturnen manchmal tauscht man mit Einfachturnen Turnen, das ist nicht das Gleiche. Mhm. Also Turnen, einfach Turnen, das ist quasi nur am Boden, du machst irgendwas, keine Ahnung, Salto, Räder und so. Mhm. Aber Geräteturnen, das ist was anderes. Wir haben immer vier verschiedene Geräte. Wir haben Boden, Barren, Biken und Stufenbarren. Und Männer turnen auch zusätzlich an der Ringen, am Reck, am Barren und am Pferd. Und natürlich Geräteturnen, das ist nicht einfach. Man muss verschiedene Übungen an Geräte machen. Und dabei braucht man Kraft, Beweglichkeit, Gleichgewicht und Konzentration. Viele Übungen sehen einfach aus, aber dahinter steckt oft sehr viel Training. Mhm. Damals hatte ich so 6-mal pro Woche Training, glaube ich.
0: Krass, echt ja, oft, ja.
3: Das war echt, ich habe ziemlich am höheren Niveau geturnt und noch dazu hatte ich auch extra Krafttraining. Jetzt ist ein bisschen schwer mit der Schule kombinieren.
0: Ja, deswegen, verständlich.
3: Ja, deswegen mache ich, habe ich jetzt 3-mal pro Woche und ich versuche auch 2-mal, 3-mal auch ins Gym zu gehen, ein bisschen Krafttraining machen, weil Krafttraining, das ist sehr wichtig ja. für die Geräteturnen.
0: Kann ich mir denken.
3: Ja, weil man braucht echt sehr viel Kraft, besonders für Barren, weil Barren macht man nur mit quasi mit deinen Händen, Handstand und so, du musst sein Gewicht selber halten und das ist nicht einfach, wenn du gar keine Kraft hast. Deswegen versuche ich mal schon, das regelmäßig zu machen.
0: Ja, check ich richtig. Aber was gefällt dir denn so sehr am Turnen? Also hast du dich damals selber dafür entschieden oder haben deine Eltern sozusagen für dich mitentschieden?
3: Ja, also wirklich sehr gute Frage tatsächlich. Also damals hat meine Mutter das entschieden, weil ich wohne halt in der Nähe von meinem Gym und das war einfach ganz praktisch, mir dahinter beizubringen. Also 5 Minuten entfernt. Das ist ganz praktisch. Deswegen meine Eltern so, warum nicht? Geräte turnen. Ich wohne ja da und genau. Aber mit der Zeit habe ich doch verstanden, das macht mir sehr viel Spaß, weil ich habe so nette Leute kennengelernt. Ich habe so viel Neues gelernt und ich glaube, die ist die Abwechslung, dass wir was anderes immer machen. Wir haben immer sehr vier Geräte verschiedene und wir üben das jedes Mal neue Choreo, neue Akro, alles immer neu und jede Übung ist anderes und man kann immer etwas Neues lernen. Am Anfang habe ich einfach Rolle und Handstände so geübt. Mit der Zeit habe ich was anderes Schwierige gemacht, zum Beispiel Handstände, mhm. Saltos, Doppelsaltos.
0: Krass, würde ich niemals hinkriegen. Also würde ich einen Salto versuchen, ich glaube, ich würde mir alles brechen.
3: Nein, also mit dem Zeit, mit der Übung geht das schon. Also das ist natürlich schwer, aber wenn man übt, weitermacht, dann geht das. Und heute kann ich echt sehr viel Dinge machen, mhm. die ich mir früher nicht zugetraut hatte. Mhm. Zum Beispiel erkläre ich, was ich so machen kann. Ich kann sehr viel. Ich kann Doppelsalto schrauben.
0: Krass.
3: Ja, und so weiter. Das ist ziemlich cool. Und natürlich gibt es auch Herausforderungen. Nicht jeder immer klappt sofort. Manchmal muss man etwas viele Wochen oder sogar Monate ja. trainieren.
0: Ja.
3: Also wie überall, glaube ich. Also bei euch, glaube ich, ja. auch. Müsst ihr so.
0: Manchmal kriege ich auch Schritte nicht hin und dann denke ich mir so, genau. warum kriege ich das nicht hin? Das ist doch so einfach. So, mach doch einfach.
3: Ja, genau.
0: Aber es funktioniert nicht. Es klappt einfach nicht.
3: Ja.
0: Ja, aber habt ihr beim Turnen auch Meisterschaften, Auftritte?
3: Ja, haben wir auch. Das nennt man Wettkampf. Also, ja, Wettkampf haben wir auch. Zum Beispiel am Sonntag tatsächlich habe ich einen Wettkampf, Landesliga. Und ich turne dann in Wagen am See.
0: Mhm.
3: Und genau, wir haben auch manchmal Wettkämpfe Einzelne oder Mannschaft. Mhm. Mannschaft sind wir 8 Leute in der Mannschaft. Und Einzelne, ich bin quasi alleine. Also, ich mache alleine 4 Geräte.
0: Krass.
3: Ja. Und wir haben auch jedes Jahr, ich glaube, so 3 bis 4 Wettkämpfe. Und ja.
0: Ja, dann wünsche ich dir für Sonntag schon mal ganz viel Glück.
3: Dankeschön.
0: Das wird bestimmt ganz gut.
3: Dankeschön. Ja, hoffentlich.
0: Ja.
3: Wir haben ziemlich viel Mühe gegeben.
0: Ja.
3: Das muss klappen.
0: Das wird klappen. Und hast du durch den Sport auch irgendwas für dein Leben jetzt mitgenommen? Also, zum Beispiel Tanzen. Ich habe Disziplin jetzt mitgenommen, finde ich, für mein Leben. So, ich weiß, dass ich was machen muss, dafür, dass ich weiter tanzen kann. So, für meinen Körper.
3: Ja.
0: Ich muss auf meinen Körper achten. Was hast du denn mitgenommen, so, für dein Leben?
3: Auf jeden Fall, durch das Geräteturnen habe ich nicht nur sportliche Fähigkeiten mitgenommen, sondern auch, ich habe Disziplin gelernt, regelmäßig zu trainieren und an mich selber zu glauben. Also ich finde, selber zu glauben, das ist das Krasseste, was Turnen mir beigebracht hat, weil Glauben an sich selbst, das ist sehr wichtig.
0: Ja.
3: Sehr wichtig. Wenn du zum Beispiel, ich habe sehr viel mal zum Beispiel einen Teil nicht getraut zu machen und dann mein Coach hat mir immer gesagt, du schaffst das.
0: Ja.
3: Ja, meine Freunde auch haben, du schaffst das, mach das und dann, ich habe das gemacht und ich habe das geschafft. Und dieses Gefühl, dass du kannst das machen, das ist voll krass.
0: Ja, dieses Gefühl von, du hast es geschafft. So.
3: Genau.
0: Ja, du hast es erreicht.
3: Genau.
0: Das ist richtig cool, ja.
3: Und außerdem habe ich natürlich sehr viele nette Menschen kennengelernt und tolle Erlaubnis. Also, wir sind 8 Menschen in Mannschaft und ich kenne schon diese Menschen, seit ich 3 bin. Mhm. Und wir sind schon echt sehr eng und das ist so ein Connections. Ich finde, das ist wirklich, ich bin sehr dankbar dafür. Und natürlich, Geräte Turnen hält den Körper fit und stärkt viele Muskeln. Ich bin ziemlich stark, also ja, also gleichzeitig verbessert man seine Beweglichkeit und sein Gleichgewicht. Deshalb finde ich das sehr, dieses Sport sehr gut für die Kinder, Jugendliche und auch Erwachsene sehr gut geeignet ist. Auch bei den Olympiaspielen spielt Geräteturnen eine wichtige Rolle. Dort zeigen die besten Turnerinnen und Turner der Welt ihr Können. Ich finde es immer beeindruckend zu sehen, was durch jahrelange Training möglich ist.
0: Ja, ich schaue auch mal Olympische Spiele.
3: Ja,
0: ich glaube, wenn ich was gucke, dann gucke ich entweder bei den Winter-Olympics Eiskunstlauf. Immer ganz wichtig.
3: Ja,
0: oder Sommer dann halt Turnen, weil finde ich ganz cool. Auch alte Freundinnen von mir haben das auch gemacht. Turnen auch. Ja, finde ich ganz cool. Finde ich ganz interessant. Und hast du auch ein Lieblingsgerät?
3: Ja, natürlich. Ich glaube, jeder Turner oder Turnerin hat sein Lieblingsgerät. Und tatsächlich mein Lieblingsgerät, das ist Boden, weil dort kann man viel verschiedene Übungen machen. Zum Beispiel Rollen, Handstände, Räder, Saltos, Schrauben. Und mir gefällt es besonders, dass man auf dem Boden kreativ sein kann und viele Bewegungen miteinander verbinden kann. Das heißt, wir, also am Boden müssen wir eine Musik, also Musik haben, Choreo, Akros und Sprünge. Und das müssen wir alles selber bauen. Das
0: also, echt krass. Machen das nicht eure Trainer?
3: Nee. Also damals, als ich so 6, 7 Jahre war, schon, aber jetzt, ich bin schon ziemlich alt und das dürfen wir schon wir selber machen.
0: Ah, okay. Check. Ja. Cool.
3: Ja. Also für die unsere, also quasi Kleinturner, machen die das Trainer selber. Mhm. Die suchen selber Musik aus, suchen selber Chore aus und so weiter. Aber jetzt, ich glaube, ab 16, 17 Jahre alt, wir dürfen schon das selber alles machen.
0: Ah, ja, voll cool.
3: Ja,
0: richtig cool.
3: Ja, ich kann selber recherchieren, was mir so gefällt. Und das macht mega Spaß, weil ich gucke so immer YouTube-Videos und so oder Instagram und schaue, was mir so krass Spaß macht, was gefällt. Und das mache ich voll gerne. Und ich glaube, am Gerätetüren oder am Tanzen, das ist das Beste, dass man immer was anderes macht.
0: Mhm.
3: Also nicht nur monoton.
0: Ja.
3: Ja, ich übe immer was anderes. Also wir haben verschiedene Geräte, 4 Geräte und ich mache immer was Neues. Also das heißt, ich kann machen alles, was ich will.
0: Richtig cool.
3: Und natürlich zum Schluss möchte ich auch was sagen, dass Gerätetüren ein wichtiger Teil meines Lebens ist. Seit 13 Jahren begleite ich mich diesen Sport und ich habe dadurch sehr viel gelernt. Er macht mich sehr viel Spaß, hält mich fit und gibt mir immer wieder neue Ziele.
0: Ja,
3: ja, und
0: hast du schön gesagt. Richtig gut. Ja,
3: danke.
0: Richtig schön.
3: Ja, und ich finde, also irgendwas nebenbei der Schule zu machen, ist immer sehr gut.
0: Immer wichtig, ja.
3: Immer wichtig.
0: Ablenkung.
3: Ja, genau, Ablenkung. Ja. Und zum Beispiel jetzt arbeite ich auch selber als Trainerin für die kleinen Kinder.
0: Richtig cool.
3: Ja, das macht mir mega viel Spaß, irgendwie was ihnen beizubringen, was ich schon damals auch gelernt habe.
0: Und
3: auch
0: zu sehen, wie die Erfolge feiern.
3: Genau,
0: ja, richtig schön.
3: Genau, das ist so süß. Also ich lieb's.
0: Ja, richtig toll.
3: Ja.
0: Auf jeden Fall haben wir noch 2 Tipps für euch. Ich habe einmal den Grafelmarkt in Fürth. Der ist am 27.06. in der Fürther Altstadt. Dort wandelt sich sie in ein Paradies für Schnäppchenjäger und Kuriositätensammler. Und wegen der aktuellen Hitze haben die auch 4 kostenlose Trinkwasserstationen.
3: Das
0: ist richtig cool.
3: Das ist richtig cool, Leute. Trinkwasser.
0: Ja, wichtig, vor allem bei dem Wetter. Einmal ist er in der Königsstraße an der Ecke Wagstraße, am Löwenplatz bei der Stadthalle, an der Kindergrafelfläche hinter der Kirche und an der Gustavstraße auf Höhe der Hausnummer 58. Und hast du noch einen Tipp?
3: Ja, klar. Also ich habe auch einen Tipp für euch, sondern eine Steinbühler Sonntagströdelmarkt. Das ist ein sehr großes Flohmarkt in Nürnberg und dort verkaufen Menschen gebrauchte Sachen, zum Beispiel Kleidung, Bücher, Spielzeuge oder Haushaltsgegenstände. Man kann dort wirklich sehr günstig was kaufen und es findet statt am Sonntag, 28.06. von 7 Uhr bis 15 Uhr. Die Adresse ist Humboldtstraße 64 Nürnberg, U-Bahn Haltestelle Aufsichtsplatz. Komm gerne vorbei.
0: Ja, das war's dann auch schon mit unserer Folge von Dein Thema, Mein Thema mit mir, Kira und Vika. Danke euch fürs Zuhören und wir hoffen, euch haben die heutigen Themen gefallen und ihr habt auch was draus mitgenommen. 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Und nächste Woche Freitag kommt dann die neue Folge von Dein Thema, Mein Thema mit einem neuen Host. Tschüssi!
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